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1: Ich bin Yves Simon. In der türkischen Hauptstadt Ankara ist der NATO-Gipfel zu Ende gegangen. Dabei sind unter anderem neue Rüstungsverträge im Umfang von mehr als 43 Milliarden Euro angekündigt worden. Das Ganze soll auch ein Zeichen der Einigkeit aussenden, insbesondere an Russland. Und es ist gelungen, die USA als Partner im Bündnis zu halten, Bundeskanzler Merz.
2: Als Europäer übernehmen wir mehr Verantwortung. Wir machen die NATO stärker. Wir machen sie aber auch in der Lastenverteilung fairer. Wir lösen uns von einseitigen Abhängigkeiten und das dient unser aller Sicherheit.
1: Einige sehen die NATO sogar stärker als je zuvor, unter anderem Generalsekretär Rütte. In Schongau in Oberbayern hat ein 16-Jähriger zwei Schülerinnen am Gymnasium mit einem Messer verletzt. Die Polizei ermittelt auf Hochtouren gegen den kroatischen Tatverdächtigen. Er war früher selbst Schüler an dieser Schule. In der Nacht jetzt haben die Ermittler die Wohnung der Eltern durchsucht, wo der Tatverdächtige lebt. Dabei wurden Handy, Laptop und auch weitere Elektrogeräte ausgewertet. Die Polizei sucht nach Hinweisen auf die Tat, zum Beispiel nach einem möglichen Bekennerschreiben oder auch Ankündigungen in Chats. Darüber gestolpert oder sogar dagegen gefahren. Immer wieder kommt es zu schlimmen Unfällen mit abgestellten Leih-E-Scootern. Aber wer haftet eigentlich für die Schäden? Die Fahrer sind oft weit weg und die Vermieter müssen auch nicht haften. Bisher bleiben also oft die Betroffenen auf ihren Kosten einfach sitzen. Heute berät der Bundestag, wie Vermieter und Fahrer künftig stärker in die Pflicht genommen werden sollen. Der Plan ist vor allem, das Haftungsrisiko soll stärker an die Vermieter übergehen, denn schließlich verdienen die auch das meiste Geld damit. Bei der Fußball-WM in Nordamerika geht es jetzt langsam ans Eingemachte. Heute Abend um 22 Uhr deutscher Zeit startet das erste Viertelfinale. Topfavorit Frankreich trifft auf Marokko. Les Bleus können eine beeindruckende Bilanz bisher vorweisen. 5 Siege im Turnier und 14-2 Tore. Marokko dürfte allerdings ein wirklich schwerer Brocken werden. Bei der letzten WM, da war Marokko ja sogar im Halbfinale und ist dann mit 0-2 an den Franzosen gescheitert.
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1: Ich bin Yves Simon. Auch in der Nacht laufen die Ermittlungen im oberbayerischen Schongau weiter. Dort hat ein 16-Jähriger zwei Mädchen niedergestochen, beide 13 Jahre alt. Sie schweben zum Glück nicht mehr in Lebensgefahr. Die Ermittler werten jetzt das Handy des mutmaßlichen Amokläufers aus. Joshua Heise berichtet.
2: Der Jugendliche war nach Angaben von Bundesinnenminister Dobrindt ein ehemaliger Schüler des Gymnasiums. Er war demnach mit einer Schusswaffe bewaffnet, doch die versagte nach einem Schuss ins Leere. Daraufhin zückte der Teenager ein Messer und griff die Mädchen an. Sie waren wohl zufällige Opfer. Das Tatmotiv ist noch unklar. Der Tatverdächtige war den Behörden zufolge in psychiatrischer Behandlung. Er sitzt jetzt in Untersuchungshaft.
1: Im Persischen Golf geraten jetzt in der Nacht nach neuen US-Angriffen auf Ziele im Iran auch wieder US-Verbündete unter Beschuss. Kuwait meldet zum Beispiel gerade abgewehrte Raketen- und Drohnenangriffe. Auch in Bahrain heulen wieder die Sirenen. Die Bevölkerung wird dazu aufgerufen, Schutz zu suchen. Beide Staaten beherbergen US-Militärbasen nahe des Iran. Die USA wollen mit ihren Angriffen die iranische Fähigkeit einschränken, den Schiffsverkehr in der Straße von Hormuz zu stören. Bei Volkswagen in Wolfsburg berät heute der Aufsichtsrat über die Sparpläne des Konzerns. Medien berichten ja von bis zu 100.000 gefährdeten Stellen und möglichen Werksschließungen. Offiziell bestätigt ist bisher noch nichts. Nur ein harter Sparkurs soll folgen. Das war aber auch schon länger angekündigt. Betriebsrat und IG Metall leisten Widerstand. Die Gewerkschaft ruft zu einem bundesweiten Protesttag mit Aktionen an allen VW-Standorten und auch am bedrohten Audi-Werk in Neckarsulm auf. Jetzt ist es fix. Torhüter Alexander Nübel verlässt den FC Bayern endgültig und wechselt fest zu Beşiktaş Istanbul. Der 29-Jährige hat einen Vertrag unterschrieben. Bis 2029 soll der gehen. Medien berichten von bis zu 11,5 Millionen Euro Ablöse inklusive Boni. Nach nur 4 Pflichtspielen in 6 Jahren endet damit Nübels Kapitel in München.
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1: Ich bin Yves Simon. Schönen guten Morgen. Der Bundestag will heute zwei Neuerungen beschließen. Betrifft zum einen Kinder- und Elterngeld. Das soll bald automatisch ausbezahlt werden, ganz ohne Berg an Formularen. In Zukunft reicht es, wenn die Eltern oder auch die Geburtsklinik die Geburt ganz einfach beim Standesamt meldet. Dann geht der Rest von selbst seinen Gang. Außerdem will der Bundestag regeln, wer bei Unfällen mit Leih-E-Scootern haftet. Geplant ist hier, dass vor allem die Vermieter in die Pflicht genommen werden, die ja auch das Geld damit verdienen. Im oberbayerischen Schongau hat ein 16-Jähriger gestern zwei Schülerinnen am Gymnasium mit einem Messer schwer verletzt, beide 13 Jahre alt. Sie schweben aber nicht mehr in Lebensgefahr. Der ehemalige Schüler, der wegen psychischer Probleme in Behandlung ist, soll erst mit einer Schusswaffe gefeuert haben. Die hat dann aber nicht mehr richtig funktioniert. Dann ist er auf ein Messer umgestiegen. Die Polizei ermittelt, ob es eine Beziehung zwischen Täter und Opfern gab. Der Jugendliche lebt bei seinen Eltern und hatte laut Polizei keinen Fluchthintergrund. Er ist kroatischer Staatsbürger. Nach den neuen US-Angriffen auf Ziele im Iran warnen deutsche Außenexperten vor einem langfristigen Konflikt. CDU-Politiker Röttgen spricht in der Augsburger Allgemeinen von anhaltender Unsicherheit im Nahen Osten und das auch mit Folgen für die Wirtschaft. Der Grünen-Politiker Hofreiter erwartet ein Wiederaufflammen des Krieges und dauerhaft hohe Ölpreise. Die Fußball-WM geht in die heiße Phase. Mit der Partie Frankreich gegen Marokko startet heute das erste Halbfinale. Anpfiff ist um 22 Uhr deutscher Zeit und für uns berichtet Thomas Thonfeld.
2: 5 Siege, 14-2 Tore. Frankreich ist bis jetzt eindrucksvoll durch diese Weltmeisterschaft marschiert. Beim hitzigen Achtelfinalsieg gegen Deutschland-Bezwinger Paraguay bewies das Team, dass es auch mit unbequemen Gegnern zurechtkommt. Favoriten sind Mbappé und Co. auch gegen Marokko. Aber Achtung, der Halbfinalist der letzten Weltmeisterschaft hat auch bei diesem Turnier seine Stärke bewiesen. Marokko wird ein echter Härtetest für die Franzosen.
1: Genau dasselbe Spiel gab es bei der letzten WM im Halbfinale in Katar. Vielleicht erinnern sich einige von uns. Frankreich hat da gewonnen mit 2-0.
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0: Cross to the People und Don't Stop Color on the Walls hier bei Ego FM um gleich 6 Uhr. Und ich gebe es zu, ich bin tatsächlich noch nie in meinem Leben mit einem E-Roller gefahren. Ganz einfach, weil ich mich kenne. Ich bin ein ziemlicher Pflaut schon. Ich weiß, dass mich da kurz oder lang irgendwie auf die Fresse hauen würde. Da gibt's jetzt aber neue Diskussionen um die E-Roller. Mehr dazu jetzt.
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2: Ich bin Stefan Schütz. Guten Morgen. Es soll ein echter Servicegewinn für Hunderttausende Eltern werden, das verspricht die Bundesregierung. In mehreren Stufen soll das Kindergeld künftig ohne Antrag ausbezahlt werden, also ohne Papierkram. Gerade in einer sensiblen Phase rund um Geburt und Familiengründung soll es eine Entlastung für Familien geben, heißt es im Gesetzentwurf, den der Bundestag heute verabschieden soll. Das EU-Parlament stimmt heute über die sogenannte Chat-Kontrolle ab. Dabei geht es darum, ob Dienste wie WhatsApp, Microsoft oder Google private Nachrichten automatisch nach Darstellungen von Kindesmissbrauch durchsuchen dürfen. Die geplante Regelung wäre eine Ausnahme vom Datenschutz und soll bis April 2028 gelten. Darüber gestolpert oder sogar dagegen gefahren, immer wieder kommt es zu schlimmen Unfällen mit abgestellten Leih-E-Scootern. Aber wer haftet für den Schaden? Bisher bleiben Betroffene meistens auf ihren Kosten sitzen. Heute berät der Bundestag, wie Vermieter und Fahrer nun stärker in die Pflicht genommen werden sollen. Der Plan, das Haftungsrisiko, soll stärker an die Vermieter übergehen. Bei der Fußball-Weltmeisterschaft steht am Abend das erste Viertelfinale auf dem Programm. Frankreich spielt ab 22 Uhr gegen Marokko. Thomas Thonfeld berichtet.
3: 5 Siege, 14-2 Tore. Frankreich ist bis jetzt eindrucksvoll durch diese Weltmeisterschaft marschiert. Beim hitzigen Achtelfinalsieg gegen Deutschland-Bezwinger Paraguay bewies das Team, dass es auch mit unbequemen Gegnern zurechtkommt. Favoriten sind Mbappé und Co. auch gegen Marokko. Aber Achtung, der Halbfinalist der letzten Weltmeisterschaft hat auch bei diesem Turnier seine Stärke bewiesen. Marokko wird ein echter Härtetest für die Franzosen.
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0: Und da sind heute stellenweise noch so ein paar kleine Wolkenfelder unterwegs, die stören uns heute aber überhaupt nicht. Im Gegenteil, die spenden dann eher schönen Schatten, denn es wird wieder sehr heiß, stellenweise bis zu 33 Grad heute. Dazu gibt's nur noch ganz vereinzelt ein paar kleine Regenschauer. Aktuell stehen wir bei 16 Grad in München und in Würzburg. 17 Grad sind's momentan in Stuttgart, 13 Grad in Nürnberg und in Dresden. Morgen gibt's viel, viel Sonnenschein und nur ein paar kleine Schäfchenwolken, die über uns hinwegziehen, bei bis zu 35 Grad. Der Samstag sieht ganz ähnlich aus.
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0: 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Einen wunderschönen guten Morgen wünsche ich am Donnerstag. Es ist der 9. Juli. Heute ist übrigens der Tag des Rock'n'Roll. Da hören wir auch gleich ein bisschen Rockmusik von Portugal the Man. Außerdem gehen heute die Sommerferien los stellenweise. Und zwar in Brandenburg, in Berlin, in Hamburg. Also das vielleicht so ein bisschen auf dem Schirm haben. Falls ihr heute oder morgen auf den Straßen unterwegs seid, da könnte es ein bisschen voller werden. Jetzt werden wir aber erstmal gut geweckt. Gleich von Outkast. Davor, wie gesagt, von Portugal the Man. Feel it still bei Ego FM.

und Heya. Um 6:09 hier bei Ego FM. Und heute und auch am Wochenende soll es ja wieder sehr heiß werden. Das heißt, an den Badeseen ist eine ganze Menge los. Aber wie verhalte ich mich da richtig, gerade was die Kleiderordnung angeht? Ja, in Deutschland ist FKK schon auf jeden Fall erlaubt, aber vor allem eben bei ausgewiesenen FKK-Zonen. Also da dürft ihr dann nackig rumlaufen. Aber starren ist verboten und auch fotografieren ist strengstens untersagt. Das auf jeden Fall bedenken. Warum diese ganzen Informationen? Weil wir jetzt auch eine Runde nackt baden gehen. Und zwar zusammen mit Almost Monday. Ganz neu für euch entdeckt. Skinny Dip um 6:09.

0: die Nucky Dice verrühnende Nacktkörperkultur. Almost Monday und Skinny Dip um 17:15 hier bei Ego FM. Und gleich bekommt ihr von uns ein paar richtig gute Filmtipps. Außerdem gibt's Musik von Crow und von Alfie Templeman.
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0: Crowe mit Alice um 6 Uhr und 21 Minuten.
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0: Ja, und vielleicht braucht ihr dann auch ein paar Filmtipps. Können wir doch eigentlich immer gut gebrauchen. Und wir sind da in dieser Woche ein bisschen genre-spezifisch unterwegs. Und heute dreht sich alles um Mafia-Filme.
2: 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In der Kategorie Mafia. Platz 5. 2006, Departed, Unter Feinden.
3: Als ich so alt war wie du, hieß es, man wird entweder Polizist oder Verbrecher. Wenn man eine geladene Waffe vor der Nase hat, was macht das für einen Unterschied?
2: Platz 4, 1997, Donnie Brasco.
4: Wenn ich dich jemandem vorstelle, sage ich, das ist ein Freund von mir. Das bedeutet, du hast Kontakt zur Familie. Würde ich stattdessen sagen, das ist ein Freund von uns, würde das bedeuten, du bist ein Mitglied der Familie, kapisch?
2: Platz 3.
5: Hallo Mom, wie sehe ich aus?
6: Du siehst aus wie ein Gangster.
2: 1990, Goodfellas.
7: Für die meisten von uns gehört der Mord einfach dazu.
8: Du verpfeifst nie deine Freunde und du hältst immer den Mund.
2: Platz 2, 1987, The Untouchables.
9: Du willst dir Carbon schnappen? Ich sag dir, wie das läuft. Er zieht ein Messer, du ziehst deine Kanone. Er schickt einen von euch ins Krankenhaus, du einen von ihnen ins Leichenhaus. So wird das in Chicago gemacht.
2: Platz 1.
10: Wir beide kennen uns schon viele Jahre, aber heute kommst du zum ersten Mal zu mir um Rat oder um Hilfe.
2: 1972. Der Pate.
10: Du sagst nicht einmal Pate zu mir. Nein, stattdessen kommst du am Hochzeitstag meiner Tochter in mein Haus und bittest mich, einen Mord zu begehen.
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0: Ja, und ich bin ja eher der Serien-Junkie. Bei den Mafia-Serien, da ist natürlich Sopranos ganz vorne mit dabei. Also die solltet ihr auf jeden Fall gesehen haben. Jetzt gibt's was Gutes zum Hören. Und zwar The National gleich. Davor noch was ganz was Neues von Swimming Paul. Sunset of My Youth.
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Gestrandet auf einer einsamen Insel versandte er eine Flaschenpost und Hunderttausende kamen zurück. The Police und Message in a Bottle um 6:35 Minuten. Und das erste Lebewesen, das diesen Song übrigens gehört hat, war der Hund von Sting. Dem hat er nämlich den Song immer wieder vorgespielt und hat dann selber mal erzählt, ey, ich habe in meinem Keller dem Hund immer wieder diesen Song vorgespielt und der Hund hat mich ein bisschen verzweifelt angesehen. Mit so einem Blick, den Hunde halt eben haben, wenn sie sich denken, können wir jetzt endlich spazieren gehen? Am Ende sind wir dann spazieren gegangen und der Song wurde unser erster Nummer-1-Hit in UK. So viel dazu. Jetzt Musik von Kavinsky zusammen mit Love Fox und Night Call.

0: Izuma und Blister hier bei Ego FM um gleich 6:45. Und gleich gibt's ganz neue Musik von Fat Tony. Unser Musikliebling Roosevelt ist auch gleich mit am Start, genauso wie die Kills.
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0: Arlo Parks mit Softly hier bei Ego FM um ganz genau 7 Uhr. Der Juni ist sehr heiß gewesen, das ist jetzt auch wissenschaftlich bewiesen. Mehr dazu jetzt.
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2: Ich bin Stefan Schütz. Guten Morgen. Bisher sind die Anträge auf Kinder- und Elterngeld mit einem Wust an Formularen verbunden. Das soll einfacher werden. Die Unterstützungen sollen künftig ohne Antrag ausgezahlt werden. Das will der Bundestag heute beschließen. Generellen Anspruch haben alle Eltern, die in Deutschland steuerpflichtig sind und ein Kind unter 18 Jahren haben, das hier oder in einem anderen EU-Land lebt. Sonderregeln gibt es für Kinder in Ausbildung. Der Juni war nach EU-Angaben in Westeuropa der heißeste jemals gemessene. Die Durchschnittstemperatur lag bei 20,74 Grad und damit gut 3 Grad über dem Juni-Durchschnitt der Jahre 1991 bis 2020, Uli Reitinger berichtet.
3: In Deutschland hat der Wetterdienst einen neuen Allzeit-Hitzerekord gemessen, 41,8 Grad in Möckern-Drewitz in Sachsen-Anhalt. Die Datenbasis des Europäischen Klimawandeldienstes ist riesig. In seine Analysen fließen Milliarden von Messungen von Satelliten, Schiffen, Flugzeugen und Wetterstationen auf der ganzen Welt.
2: Blow-ups, geplatzter Beton, aufgeweichte Straßenbahnführungen. Die Hitzewelle vor kurzem hat dem Verkehrssystem ordentlich zugesetzt. Verkehrsminister Schnieder sagte, man arbeite daran, die Systeme mit modernen Baustoffen stabiler zu machen. Gleiches gelte für die Züge der Deutschen Bahn, insbesondere bei der Klimatechnik. Auch hier sei die Anfälligkeit geringer geworden, so Schnieder. Um 22 Uhr kommt es zur ersten Viertelfinalpartie der Fußball-Weltmeisterschaft. Frankreich und Marokko spielen um den Einzug ins Halbfinale. Die französische Nationalmannschaft um Topstar Kylian Mbappé ist in der ersten Viertelfinalpartie Favorit, aber Fachleute trauen Marokko auch eine Überraschung zu. Der Gewinner der Partie trifft im Halbfinale auf Spanien oder Belgien.
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0: Und da ist es heute meistens sonnig. So ein paar Wolkenfelder, die sind noch unterwegs, gerade im Norden. Vielleicht auch mit einem kleinen Regenschauer. Im Großen und Ganzen bleibt es aber trocken und sonnig und das bei Höchstwerten von bis zu 33 Grad. Im Moment messen wir 16 Grad in München, in Würzburg und in Freiburg. 17 Grad sind es in Stuttgart, 15 Grad momentan in Hamburg. Morgen gibt es viel Sonnenschein und nur ein paar kleine Schäfchenwolken, die über uns hinwegziehen. Dazu bleibt es trocken bei bis zu 35 Grad.
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0: Mit Lola. Einen wunderschönen guten Morgen wünsche ich am Donnerstag. Es ist der 9. Juli. Und die ganze Woche sprechen wir bei Ego FM über Filme. Und da darf auch der Blockbuster des Jahres nicht fehlen. Mit Produktionskosten von 250 Millionen Dollar und einem unglaublichen Staraufgebot für einen Film, der sich mit einer der größten Geschichten aller Zeiten beschäftigt. Die Rede ist klar von Odysseus, der vor 2 Tagen in London Premiere hatte.
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0: Da erinnert sich kein Geringerer als Matt Damon, der die Hauptrolle spielt. Was man von Odysseus erwarten darf, darüber sprechen wir noch in dieser Stunde. Jetzt aber erstmal Better Off, davor noch der Tudor Cinema Club mit Sleep Alone.

0: alias Manuel Bittdorf hier bei Ego FM mit Dussmann. Und der ist nicht nur ein fantastischer Musiker, nein, er hat sich auch mal überlegt, Schauspieler zu werden, aber sich dann doch für die Musik entschieden am Ende. Warum?
1: Ich habe dann Schauspiel studiert und habe dann so gemerkt, dass man natürlich während eines Schauspielstudiums zum Schauspieler oder zur Schauspielerin ausgebildet wird. Und da ist mir dann irgendwie so klar geworden, ich finde das ganz, ganz toll und ich habe da eine große Begeisterung für, aber mir fehlt da die letzten 10% Leidenschaft, die ich in der Musik habe. Und dann dachte ich mir, dann ist es einfach klüger, sich der vollen Leidenschaft hinzugeben, und das war die Musik. Und dann habe ich Demos gemacht und habe so daran gefeilt, und das hat dann zum Glück auch geklappt. Das ist ein bisschen Aufmerksamkeit bekommen hat.
0: Ein bisschen, ja. Gerade ist er eben auch groß auf Tour unterwegs gewesen, war auch größtenteils ausverkauft. Hier gibt's jetzt ganz neue Musik, und zwar von Pamela mit Better Than Before. Um 11 Minuten nach 7.

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1: Pamela und Better Than Before um 7:15 hier bei Ego FM. Und gleich sprechen wir über eigentlich den Blockbuster des Jahres, Odysseus. Außerdem gibt's Musik von Mac G und von Franz Ferdinand.
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0: und Roll with the Punches. Um 7:23 Uhr.
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0: Nächste Woche kommt ein Film zu uns in die Kinos, der vor 2 Tagen in London Premiere hatte und auf den man weltweit mit Spannung wartet. Odysseus von Regisseur Christopher Nolan. Einer, der sich auch total drauf freut, das ist mein Kollege Fred. Hi, guten Morgen.
4: Ja, guten Morgen.
0: Erzähl doch mal, warum freust du dich so drauf?
4: Ja, liegt daran, ich habe einfach ein Faible für diese sogenannten Muskel- und Sandalenfilme wie Gladiator, Spartacus oder Troja. Liegt auch daran, dass ich in jungen Jahren mal alte Geschichte und Archäologie studiert habe. Deswegen schaue ich auch bei solchen Monumentalschinken immer ganz genau hin, wo man jetzt zugunsten der Story und vielleicht zu Ungunsten der historischen Gegebenheiten gearbeitet hat.
0: Okay, wie historisch geht's denn bei Odysseus zu?
4: Ja, Odysseus ist natürlich mit Sicherheit eine Sagengestalt im Vergleich zu historischen Personen wie zum Beispiel Spartacus. Von daher darf man sicherlich die Vorlage, und das ist ja nun mal Homers Odyssee, natürlich etwas freier interpretieren. Also wer bei dem Film eine BBC-Dokumentation über die Bronzezeit erwartet, der dürfte wohl eher enttäuscht sein. Aber wer großes Kino sehen will, der ist hier ziemlich genau richtig. Zumindest wenn man nach

0: den Reaktionen des Premierenpublikums in London geht.
1: Okay, was wurde denn am allermeisten bisher gelobt?
0: Ja, vor allem Matt Damon in der Hauptrolle hat wohl begeistert. Manche sprechen sogar vom besten Matt Damon aller Zeiten.
1: Wow.
0: Und auch Regisseur Christopher Nolan, der hat gesagt, dass der Film ohne Matt Damon einfach nicht funktionieren würde. Der scheint da jetzt nicht einfach nur einen abenteuernden Odysseus zu spielen, der da kreuz und quer durchs Mittelmeer segelt, sondern einen höchst emotionalen Menschen, der sich so seine Gedanken macht über den Sinn unseres Daseins.
1: Okay, bei der Premiere hat man ja auch davon gesprochen, dass es geradezu monumentale Bilder zu sehen gibt. Das hat aber wohl auch einen technischen Grund, ne?
0: Ja, Nolan hat den Film, wie schon sein Werk Oppenheimer, im sogenannten 70mm IMAX Analogfilm gedreht. Das ist ein besonderes Breitbandformat, für das es übrigens in Deutschland überhaupt noch kein Kino gibt.
1: Okay.
0: Das nächste dürfte wohl in Prag liegen oder eben in London. Also in den Genuss dieses Breitbandformats, da werden wohl nur die wenigsten kommen. Ich glaube aber, dass der Film in den normalen IMAXs auch wirkt und ich glaube auch, dass er eher nichts für den Laptop ist.
1: Okay, ist Odysseus denn Oscar-reif?
0: Ja, da wird jetzt schon geschrieben, dass Nolan die beste Regie und Damon den besten Hauptdarsteller-Oscar schon sicher in der Tasche haben. Und es spielen ja auch noch Menschen mit wie Anne Hathaway oder Lupita Nyong'o, Tom Holland und Robert Pattinson als Nebendarsteller. Und dann ist sicherlich auch noch eine Nominierung für die Special Effects drin, denn der liebe Odysseus, der trifft ja auch auf zahlreiche Monster, die auch gut und gern in einem Horrorfilm vorkommen könnten.
1: Ja, ich bin selber schon sehr, sehr gespannt. Danke, Fried. 7:26 Minuten. Hier jetzt gleich Musik von Violent Femme. Davor noch was ganz was Neues. Chelsea Wolfe und The

0: Mega-Sound. Und das live zu erleben, ist auch immer wieder ein so cooles Erlebnis. Meute waren das mit The Man with the Red Face. Meute sind natürlich auch immer viel live unterwegs, auf vielen, vielen Festivals, auch überall auf der ganzen Welt. Und ihnen ist auch schon mal eine besondere Ehre zuteil geworden. Die sind nämlich schon mal auf dem Coachella-Festival aufgetreten. Wie war das? Wie kann man sich das da vorstellen?
1: Man stellt sich ja wer weiß was vor. Und es ist auch wer weiß was. Und ich fand Coachella richtig super. Vor allen Dingen auch wegen unserer Konzerte, weil man hatte das Gefühl, die Leute sind richtig drauf abgefahren. Aber gleichzeitig ist es halt ein riesen Zirkus. Es ist einfach wirklich wie so ein kalifornisches Zirkus-Event, wo alle Leute sich schick machen und auf dem sehr schönen grünen Rasen des Polo-Clubs Palm Springs sich irgendwie ein Wochenende aufhalten.
0: Ja, schon so ein bisschen elitär, das denke ich mir auch immer, wenn ich die Bilder davon sehe. Ich glaube, da gibt es andere Festivals, wo ich lieber hingehen würde. 7:37. Jetzt gleich Musik von Jeremy Loops, davor noch ganz neue Klänge und zwar von Ice Age, Lifetime bei Ego FM. Schönen Donnerstag.

0: Jeremy Loops und Down South um gleich 7:45 hier bei Ego FM. Und gleich gibt es unter anderem Kummer zu hören, zusammen mit Frederik Grabe. Die Good Husbands werden mit dabei sein und auch die Bleachers.
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0: hat er extra ein paar neue Dance-Moves gelernt. Frank Moody mit Dance-Moves um ganz genau 8 Uhr. Und was heute alles in der Welt passiert, das erfahren wir jetzt.
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2: Ich bin Stefan Schütz. Guten Morgen. Soll ein echter Servicegewinn für hunderttausende Eltern werden, das verspricht die Bundesregierung. In mehreren Stufen soll das Kindergeld künftig ohne Antrag ausbezahlt werden, also ohne Papierkram. Gleiches gilt für das Elterngeld. Gerade in einer sensiblen Phase rund um Geburt und Familiengründung soll es eine Entlastung für Familien geben, heißt es in dem Gesetzentwurf, den der Bundestag heute verabschieden will. Nach der mutmaßlichen Amoktat an einem Gymnasium im oberbayerischen Schongau geht dort heute die Schule weiter. Kriseninterventionsteams sollen Schülern und Lehrern helfen, um das zu verarbeiten, was gestern geschehen ist. Ein 16 Jahre alter Ex-Schüler hatte zwei 13 Jahre alte Mädchen mit einem Messer schwer verletzt, Bundesinnenminister Dobrindt.
3: Wir gehen weiter davon aus, dass es sich um eine psychische Ausnahmesituation gehandelt hat. Der Täter war in Behandlung. Für Weiteres, was die Behandlung und mögliche Zusammenhänge mit der Behandlung zu tun haben, können wir zum heutigen Zeitpunkt keine Aussagen machen.
2: Darüber gestolpert oder dagegen gefahren, immer wieder kommt es zu schlimmen Unfällen mit abgestellten Leih-E-Scootern. Aber wer haftet für den Schaden? Bisher bleiben Betroffene meistens auf ihren Kosten sitzen. Heute berät der Bundestag, wie Vermieter und Fahrer nun stärker in die Pflicht genommen werden sollen. Beflügelt von seinem Grand-Slam-Sieg in Paris hat Tennisprofi Alexander Zverev gestern das Wimbledon-Halbfinale erreicht. Das war ihm vorher noch nie gelungen. Hier spielt er morgen gegen den Wildcard-Teilnehmer Arthur Ferry. Der 23-Jährige ist inzwischen Liebling der Briten. Und zum Fußball. Heute Abend ab 22 Uhr steht mit Frankreich gegen Marokko das erste WM-Viertelfinale auf dem Programm.
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0: Heute ist es meistens richtig sonnig und auch trocken. Ganz vereinzelt sind noch ein paar dickere Wolkenfelder unterwegs, gerade im Norden. Und hier ganz, ganz selten auch noch einen kleinen Regenschauer geben. Und das bei Temperaturen zwischen 19 und 33 Grad. Aktuell messen wir 16 Grad in München, in Würzburg und in Mannheim. 13 Grad sind es momentan in Regensburg und in Dresden. 17 Grad messen wir in Stuttgart. Morgen und auch übermorgen bleibt es sehr sonnig. Da ist fast kein Wölkchen am Himmel zu sehen, bei bis zu 35 Grad.
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0: Einen wunderschönen guten Morgen wünsche ich am Donnerstag. Es ist der 9. Juli und erst vor ein paar Tagen ist ja das Filmfest in München zu Ende gegangen. Was denn da so die Highlights gewesen sind und wie die Zukunft des Kinos aussieht, darüber sprechen wir noch in dieser Stunde. Jetzt aber erstmal neue Musik von Jay Bernard, davon noch die Wallows mit Scrawny.

0: Jay Bernhard mit 4 in the morning um 9 Minuten nach 8.
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0: Und in dieser Woche dreht sich ja bei uns alles um das Thema Filme. Und da ist mir ein Titel eingefallen, der, glaube ich, schon was Besonderes ist. Für mich auf jeden Fall. Ich hoffe, für euch auch. Vor über 20 Jahren ist nämlich mal über mich ein Lied geschrieben worden. Kein Witz. Da war ich mit einem jungen Mann zusammen, der eben auch Musik gemacht hat. Und zu meinem Geburtstag hat er mir eben ein Lied geschrieben. Und da nimmt er eben Bezug darauf, dass ich Filme und Serien so sehr liebe. Darum geht es eben in den Song. Und da sind auch ganz viele verschiedene Film- und Serientitel drin, versteckt in dem Titel. Und da habe ich mir gedacht, zu dieser Themenwoche passt das doch sehr gut. Also, wie gesagt, der Song ist über 20 Jahre alt. Viele Erinnerungen hängen daran und wir hören ihn jetzt. Merlin mit Liebesfilm.

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1: Übrigens, nach der Trennung gab es dann auch noch einen Song, den spiele ich euch jetzt aber nicht vor. Der war nicht mehr ganz so nett. Merlin und Liebesfilm hier bei Ego FM um gleich 7:45. Und gleich sprechen wir mit dem Leiter vom Filmfest in München, das ja gerade erst zu Ende gegangen ist. Außerdem gibt's Musik von Lola Marsch und von Rationale.
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0: kann man auch schön mitschnippen. Lola Marsch und Only for a Moment um 8:21.
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2: Zwei Brüder aus dem französischen Lyon legten den Grundstein für das, was wir heute Kino nennen. 1895 eröffneten die beiden das erste kommerzielle Lichtspielhaus in Paris.
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0: Ja, und Film ab hieß es auch zuletzt hier in München. Denn gerade ist ja erst das Filmfest in München zu Ende gegangen. Da ist wieder eine ganze Menge los gewesen. Und auch für uns Grund genug, mal beim Leiter des Filmfestes nachzufragen, bei Christoph Gröner, welcher Film denn in diesem Jahr bei ihm besonders in Erinnerung geblieben ist.
4: Als am Dienstag, am Festivaldienstag im Deutschen Theater Pedro Almodóvar seinen Film Bitteres Fest vorstellte, da waren wir wirklich von den Socken. Nicht nur, weil der Film ganz wunderbar ist, sondern weil es wirklich das erste Mal überhaupt war, dass dieser große queere Filmemacher Pedro Almodóvar wirklich nach München kam, in die Stadt von Rainer Werner Fassbinder. Ein wirkliches erstes Mal, das war sehr berührend.
0: Das kann ich mir vorstellen. Aber dem Kino an sich geht's ja im Moment nicht so gut. Klar, mit Streaming-Plattformen, Serien und allem drum und dran. Wie sieht er denn das? Wo steht das Kino gerade?
4: Kino kommt wirklich zurück. Kino verjüngt sich. Kino spricht unglaublich breite Zielgruppen an. Und das ist dann doch was anderes als Streaming und Social Media und Verticals. Warum? Weil wir hier sozial zusammenkommen. Das ist eine komplett andere Erfahrung, wenn man mit 300 Menschen in einem Film sitzt, der zum ersten Mal gezeigt wird. Die Filmschaffenden sind anwesend. Das ist ein unglaubliches Kribbeln in der Luft. Und diese Sehnsucht erfüllt Kino eben dann besonders gut, wenn es Festival ist. Und deshalb bin ich ein absoluter Optimist für das Kino. Das gibt es nur mit anderen Leuten zusammen und nicht vor einem einsamen Fernseher.
0: Ja, das gibt es natürlich nur da. Übrigens ja auch bei den ganzen Open-Air-Kinos, die jetzt im Sommer wieder stattfinden. Also da kann man dann auch gemeinschaftlich gucken. Wir werden jetzt gemeinschaftlich hören. Und zwar Leander Havas, davor noch Salo und Ich streichle Tauben bei Ego FM. Guten Morgen.

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Das ist auch Filmmusik. Ah, das Ende von Eiskalte Engel werde ich immer dran denken. The Verve mit Bittersweet Symphony um 8:35 hier bei Ego FM. Und der nächste Song hat einen sehr traurigen Hintergrund. Es ist nämlich ja eigentlich die letzte neue Nummer, die es von Cassius geben wird. Im Jahr 2019 ist nämlich der Star-DJ Philippe Sardar aus Versehen bei einem tragischen Unfall aus einem mehrstöckigen Gebäude gestürzt und gestorben. Das war dann an dieser Stelle auch das Ende des Duos Cassius. Allerdings wurde im Jahr 2018 noch eine allerletzte Single aufgenommen und die wurde jetzt eben neu zusammengemischt und veröffentlicht. Also der letzte neue Song, den es so in dieser Form von Cassius geben wird. Dance On, jetzt bei Ego FM.

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1: John Ossie mit Man Must Dance um gleich 8:45. Und gleich haben wir neue Musik von Say Yes Dog. Nach Österreich geht's auch zu Wanda und wir werden Times New Roman hören.
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0: perfekt für den Start in den heutigen Morgen. Arcade Fire und Ready to Start hier bei Ego FM um gleich 9 Uhr. Und was wir für den heutigen Tag wissen müssen, das erfahren wir jetzt.
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2: Ich bin Stefan Schütz. Guten Morgen. Dieser Fall hat eine Debatte über die Sicherheit von Zugpersonal ausgelöst. Anfang Februar wurde ein Zugbegleiter in einem Regionalexpress in der Westpfalz angegriffen und getötet. Heute wird das Urteil gegen den 26-jährigen Angeklagten erwartet, Lea Begerle berichtet.
3: Die Staatsanwaltschaft fordert wegen Körperverletzung mit Todesfolge 12 Jahre Haft für den Angeklagten. Die Frage, die aber noch im Raum steht, ist, gab es einen Tötungsvorsatz? Die Anwälte der Familie, die als Nebenkläger auftritt, sagen ja. Deswegen fordern sie eine lebenslange Haft.
2: An den Bahnhöfen hat es im vergangenen Jahr mehr Gewaltdelikte gegeben. Das hat die Bundespolizei mitgeteilt, die dort für die Sicherheit zuständig ist. Beamte patrouillieren auch an den 13 Flughäfen und an den Grenzen und melden insgesamt mehr als 35.000 Gewaltdelikte, ein Plus von gut 4% im Vergleich zum Vorjahr. Gleichzeitig ist die Zahl der Straftaten insgesamt deutlich gesunken. Bisher sind die Anträge auf Kinder- und Elterngeld mit einem Wust an Formularen verbunden. Das soll einfacher werden. Die Unterstützungen sollen künftig ohne Antrag ausgezahlt werden. Das will der Bundestag heute beschließen. Generellen Anspruch haben alle Eltern, die in Deutschland steuerpflichtig sind und ein Kind unter 18 Jahren haben, das hier oder in einem anderen EU-Land lebt. Sonderregeln gibt es für Kinder in Ausbildung. Weniger Fans als erwartet bei der Fußball-WM. Vor den Viertelfinals liegt der Zuschauerschnitt laut FIFA bei rund 65.000 pro Spiel. Damit bleibt das Turnier hinter der letzten Ausgabe in Nordamerika zurück. 1994 kamen im Schnitt um die 69.000 Fans ins Stadion. Vielleicht sind die teils hohen Ticketpreise Grund. Heute beginnen die Viertelfinals mit dem Duell Frankreich-Marokko um 22 Uhr.
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0: Überwiegend wunderbar sonniges Wetter, aber ganz im Norden, da sind ein paar Wolken mehr unterwegs und da können tatsächlich auch ein paar kleinere Regenschauer mitspielen. Im Großen und Ganzen bleibt es aber trocken bei Temperaturen zwischen 19 und 33 Grad. Im Moment messen wir 18 Grad in München und in Köln, 17 Grad sind es in Nürnberg, 19 Grad in Stuttgart und in Freiburg und 14 Grad momentan in Dresden und in Berlin. Morgen und auch übermorgen bleibt es weiterhin sehr sonnig, da sind echt nur ein paar kleine Schäfchenwolken am Himmel zu sehen, bei bis zu 35 Grad.
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0: 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Einen wunderschönen guten Morgen wünsche ich am Donnerstag. Es ist der 9. Juli und das Thema Filme interessiert uns ja in dieser Woche. Und da werden wir in dieser Stunde einen Ausflug nach Hollywood machen. Wie es denn da eigentlich losgegangen ist und warum das mittlerweile das Filmzentrum ist, das klären wir noch in dieser Stunde. Jetzt aber erstmal Frightened Rabbit, davor noch Royal Otis mit Clawfoot. Guten Morgen.

Frightened Rabbit, The Wrestle. Um 8:09 und passend zu unserer Filmwoche gibt's jetzt auch Filmmusik und zwar aus dem Jahr 1995. Und ich bin mir sicher, der Künstler Randy Newman hat sich damals auch nicht gedacht, dass der Song nicht nur für den einen Film ist, sondern gleich für ein ganzes Franchise. Denn Toy Story gibt's ja jetzt mittlerweile schon jahrzehntelang. Und beim ersten Teil, da wurde Randy Newman eben gefragt, ob er einen Song zu diesem Film schreiben möchte. Er hatte nur zwei Vorgaben und zwar die Wörter friendly und comforting. Und daraufhin hat er dann eben You've Got a Friend in Me geschrieben. Wunderbarer Titel, der damals übrigens auch für den Oscar nominiert gewesen ist als bester Filmsong. Den hat er aber nicht gewonnen. Und zwar hat er damals gegen einen anderen Film verloren. Und zwar gegen Pocahontas. Ja, der Song hat dann eben den Oscar gewonnen, aber Randy Newman hat mit seinem Song auf jeden Fall mehr bewegt. Denn er ist ja bis jetzt noch bei dem Franchise von Toy Story immer wieder zu hören. Randy Newman und You've Got a Friend in Me um 8:10.

0: Monkey Safari, Talking Mama. Um ganz genau 8:45 hier bei Ego FM. Und gleich hören wir unsere Musiklieblinge von Vampire Weekend und Gossip sind auch gleich mit am Start.
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0: Vampire Weekend und Unbelievers hier bei Ego FM um 9:24 Uhr. Oh, und da freue ich mich sehr. Es gibt endlich wieder neue Musik von L'Au-Pair, der ja eigentlich aus Frankfurt kommt, aber auch mal eine Weile lang in Budapest gelebt hat. Da ist ja demnächst auch das Sziget Festival. Also ich bin mir sicher, da werden sich diesen Sommer auch viele, viele Menschen wieder einfinden in Budapest. Und dann können wir doch ihn gleich mal fragen nach ein paar Tipps, oder? Was ist denn da sein Lieblingsort?
1: Am DeFerenc Tér gibt es einen Michael Jackson-Baum. Mm. Bilder von Michael Jackson sind da und so Kerzchen und die brennen und also es ist echt einfach unglaublich, dass es diesen Baum gibt und dass es jemand den pflegt. Ich frage mich, habe ich immer gefragt, wer pflegt den? Weil da direkt daneben ist ein Basketballplatz und da habe ich immer, um ein bisschen, um nicht zu fett zu werden und nicht zu viel in den Kopf irgendwie immer zu sein, sondern auch mal rauszukommen, ein bisschen Sport zu machen, immer viel gespielt. Und dann habe ich immer diesen Michael Jackson-Baum beobachtet, geguckt, ob ich jemanden finde, der den pflegt. Aber es war ganz mysteriös. Ich habe niemals jemanden gesehen, der die Kerzen an- und ausmacht. Und ja, es steht ein Michael Jackson-Baum so mit Michael Jackson-Bildern beklebt.
0: Der mysteriöse Michael Jackson-Baum in Budapest. Von Reisetipps geht's jetzt zu seiner neuen Musik. L'Au-Pair bei Ego FM und Lost Forever Over the Moon um 9:25 Uhr. Guten Morgen.

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0: Branvan 3000 und Drinking in L.A. Und L.A. ist das perfekte Stichwort. Da geht's nämlich auch jetzt hin.
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0: Ja, denn in L.A., da ist auch Hollywood, wo eigentlich die ganzen großen Filme herkommen, wo alle Stars und Sternchen wohnen. Aber das war nicht immer so. Wie das eigentlich losging, dass Hollywood so zur Filmhauptstadt wurde, das klären wir jetzt mit Kollegin Vicky.
3: 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Zu Beginn des 20. Jahrhunderts lag das Zentrum des Films weder in Hollywood noch in New York. Es befand sich in Europa, in der Stadt der Liebe. In Paris hatten die Brüder Lumière gerade die erste Filmaufnahme gemacht und zwei Produktionsfirmen schafften eine kleine Industrie für Bewegtbilder. In Hollywood hingegen gab es 1893 nur Felder und Hühner. Das einzige Filmstudio Amerikas lag an der Ostküste und kam vom vermeintlichen Erfinder der Glühbirne. Genau, von Thomas Edison. Der hatte für seine Erfindungen alle möglichen Patente angemeldet. Gut 10 Jahre zuvor, 1884, legte ein Dampfschiff aus dem Bremerhaven in New York an. Mit ihm ein ambitionierter junger Schwabe. Karl Lemmle betrat zum ersten Mal amerikanischen Boden. Lemmle arbeitete sich vom Laufburschen zum Geschäftsführer einer Textilfirma hoch und investierte sein Geld in sogenannte Nickelodeons, 5-Cent-Filmtheater. Die konnten ihre Filme direkt von den Studios beziehen, bis Thomas Edison 1908 alle Macher im Filmbusiness zu einem Monopol zusammenbrachte. Mit der Motion Pictures Patents Company wurde die Industrie nun von einer Handvoll Menschen an der Ostküste gesteuert. Lemmle wollte sich das nicht gefallen lassen und suchte nach einer Möglichkeit, die Patente zu umgehen. Und die lag an der anderen Seite des Kontinents. In Los Angeles war Bauland billig und das Wetter besser als im Osten. Außerdem liegt L.A. nah an der mexikanischen Grenze. Für jeden Filmproduzenten das perfekte Versteck im Falle, dass eine Klage Edisons durchkommen würde. In einer ausgestorbenen Gegend L.A.s, die mit einem riesigen Schild als Hollywoodland beworben wurde, kaufte Lemmle eine Hühnerfarm. 28 Jahre nach seiner Ankunft in Amerika gründete er hier eines der bekanntesten und einflussreichsten Filmunternehmen der Welt, die Universal Pictures. Das Filmgeschäft boomte und schon ein Jahr nach der Gründung, 1913, fanden über 2000 Menschen hier eine Beschäftigung. In den riesigen Studiokomplexen produzierten Lemmle und seine Mitstreiter mehrere tausend Streifen. Filme wie Dracula und auch Frankenstein zogen große Massen in die neu erbauten Filmtheater. Auch die Warner-Brüder kamen in den Westen. 1927 saß Harry Warner in der Premiere seines Films The Jazz Singer und bangte um seine Zukunft. Er hatte sein ganzes Erspartes in eine neue Technologie investiert, die bisher immer misslungen war. Und dann passierte im Kinosaal etwas, das die Filmindustrie für immer auf den Kopf stellte. Ein winziges Gespräch zwischen der Hauptfigur und seiner Mutter. Das Publikum war fassungslos. Der Stummfilm bekommt Ton. Drei Jahre später besaßen die Warner Brothers 700 Theater und die Hälfte aller Kinos der USA war wired, also umgerüstet auf Tonfilm. Seitdem ist viel passiert im Filmbusiness und Hollywood ist zur Traumfabrik herangewachsen. Etwa 300.000 SchauspielerInnen leben heute in Los Angeles. Davon haben aber nur 5% auch einen Job beim Film. Auch Skandale wie die MeToo-Debatte nehmen der Traumfabrik ihren Glanz. Früher verkaufte Hollywood ein Erlebnis und dominierte damit die Filmbranche.
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0: Dankeschön, Vicky. Mehr zu unserer Themenwoche gibt's selbstverständlich auch nochmal zum Nachlesen und zum Nachhören bei uns im Netz auf egofm.de. 9:39 hier jetzt Wonder Horse und Midas bei Ego FM. Guten Morgen.

0: Soccer-Mami und Your Dog. Und ich verziehe mich jetzt mit meinem Hund raus auf die Hundewiese. Ich lasse euch aber noch ein bisschen Musik da von Surf Curse unter anderem. Die Preachers werden wir hören und Sigur Rós. Schön, dass ihr mit dabei gewesen seid. Habt noch einen ganz wundervollen Donnerstag.
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1: Ich bin Stefan Schütz. In diesem Jahr sind bisher geschätzt mehr als 5.100 Menschen infolge der Hitze gestorben. Das Robert-Koch-Institut weist darauf hin, dass in den meisten Fällen eine Kombination aus Vorerkrankung und hohen Temperaturen zum Tod führte. In der letzten Juniwoche hatte es eine intensive Hitzewelle mit regional über 40 Grad gegeben. Mehrfach waren Temperaturrekorde gebrochen worden. Die Bundespolizei hat im vergangenen Jahr gut 35.400 Gewaltdelikte festgestellt, ein Plus von 4%. Es geht um Taten an Bahnhöfen, aber auch an anderen Orten, wo die Bundespolizei für die Sicherheit zuständig ist. Uli Reitinger berichtet.
2: Meistens haben es die Bundespolizisten an Bahnhöfen mit ihnen bekannten Straftätern unter Drogeneinfluss zu tun. Mehr als 800 Beamte wurden letztes Jahr verletzt. Die Bundespolizei ist auch an 13 Flughäfen tätig und führt Grenzkontrollen durch gegen illegale Migration. 2025 gab es deutlich weniger Verstöße gegen das Aufenthaltsgesetz, heißt es.
1: Das Europäische Parlament stimmt heute über die sogenannte Chat-Kontrolle ab. Dabei geht es darum, ob Dienste wie WhatsApp, Microsoft oder Google private Nachrichten automatisch nach Darstellungen von Kindesmissbrauch durchsuchen dürfen. Die geplante Regelung wäre eine Ausnahme vom Datenschutz und soll bis April 2028 gelten. Bei Volkswagen in Wolfsburg berät der Aufsichtsrat über die Sparpläne des Konzerns. Medien berichten von bis zu 100.000 gefährdeten Stellen und möglichen Werksschließungen. Offiziell bestätigt ist das nicht, ein harter Sparkurs, aber schon länger angekündigt. Betriebsrat und IG Metall leisten Widerstand. Die Gewerkschaft hat heute zu einem bundesweiten Protesttag aufgerufen.
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3: Und da ist es heute meistens sonnig, so ein paar kleine Wolkenfelder, die können hier und da noch durchziehen. Im Norden sind auch noch ein paar dickere Wolken unterwegs, vielleicht auch noch mit einem kleinen Regenschauer. Im Großen und Ganzen bleibt es aber heute trocken bei Temperaturen zwischen 19 und 33 Grad. Im Moment messen wir 18 Grad in München und in Nürnberg. 19 Grad sind es momentan in Köln, 20 Grad in Stuttgart und 15 Grad in Dresden und in Berlin. Morgen und auch übermorgen ist es überall richtig sonnig und es wird auch wieder deutlich heißer mit Höchstwerten von bis zu 36 Grad.
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1: Check.
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1: Check.
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1: Check.
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1: Ich bin Joshua Heise. Im Fall des tödlichen Angriffs auf einen Zugbegleiter in Rheinland-Pfalz ist der Angeklagte zu 10 Jahren Gefängnis verurteilt worden. Das Landgericht Zweibrücken sprach den 26-Jährigen wegen Körperverletzung mit Todesfolge schuldig. Der Fall von Anfang Februar hatte eine Debatte über die Sicherheit von Zugpersonal und bundesweit Entsetzen ausgelöst. Rund 5000 Menschen sind infolge der jüngsten Hitzewellen gestorben und auch die Straßen und Schienen haben gelitten. Verkehrsminister Schnieder setzt deshalb auf neue Baumaterialien, sieht aber jetzt schon Fortschritte bei den Zügen.
2: Da ist in den letzten Jahren sehr gut daran gearbeitet worden, insbesondere was die Klimatisierung betrifft. In den neuen Modellen ist die Anfälligkeit sowieso geringer, aber auch da haben sie bei extremen Temperaturen immer mal wieder ein Problem.
1: Wegen der Konkurrenz aus China müssen die deutschen Autobauer sparen. In neuen Medienberichten heißt es, dass VW 4 Werke schließen will, und zwar in Hannover, Emden, Zwickau und Neckarsulm. Laut Spiegel könnte die Fahrzeugproduktion von 2031 bis Ende 2034 auslaufen. Es könnten bei VW weltweit bis zu 100.000 Stellen wegfallen. Bundeskanzler Merz sieht positive Signale für die deutsche Wirtschaft. Bei einer Regierungserklärung im Bundestag hat er auf Zahlen des Statistischen Bundesamts verwiesen. Demnach steigt der Auftragsbestand in den Unternehmen seit Anfang 2025 kontinuierlich an und liegt heute 30% höher als noch Ende 2024. Merz betonte, das sei noch kein Durchbruch. Weniger Fans als erwartet bei der Fußball-WM. Vor den Viertelfinals liegt der Zuschauerschnitt laut FIFA bei rund 65.000 pro Spiel. Damit bleibt das Turnier hinter der letzten Ausgabe in Nordamerika zurück. 1994 kamen im Schnitt um die 69.000 Fans. Grund könnten die teils hohen Ticketpreise sein. Heute beginnen die Viertelfinals mit dem Duell Frankreich-Marokko um 22 Uhr.
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3: Heute wird's im Südwesten sommerlich heiß, Höchstwerte bis 33 Grad. Ganz im Norden an den Küsten ist es mit um 20 Grad Höchsttemperatur ein wenig angenehmer. Dazu häufig trocken, zwar ein paar Wolken mit dabei, aber eigentlich kaum Regen. Aktuelle Temperaturen bei 19 Grad in Nürnberg, 19 Grad ebenfalls in Leipzig, 20 Grad sind es in München, 22 Grad in Stuttgart und in Köln. Morgen am Freitag ist es dann auch nochmal sonnig oder nur locker bewölkt. Im Norden und im Osten kann es auch mal ein bisschen dichter bewölkt sein. Bei 21 bis 35 Grad im Westen und Südwesten wird es heiß. Und auch der Samstag bringt hochsommerliche Temperaturen bis 36 Grad und viel Sonnenschein.
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3: Hallo zusammen und happy Sommer. Der ist ja jetzt offiziell losgegangen und wie gleich war heiß. Aber wir wollen uns jetzt hier nicht übers Wetter beschweren, sondern der schönsten Jahreszeit frönen, in See springen, in der Sonne flätzen und
1: ich würde mir ein Eis holen.
3: 7 bis 12 Eis in der Woche. Kann es was Schöneres geben? Ja, den besten Soundtrack dazu, auch wenn dieser Song hier eine tragische Geschichte hat, hat er dennoch so ein aufpäppelndes, sommerliches Wesen. Charlotte O.C. mit Start of Summer.

habe mal in der 4. Klasse einen Text für die Schülerzeitung geschrieben mit dem Titel »Ein grauer Strich am Morgenhimmel«. Anlass war, besagter Strich, der sich da vor dem rosafarbenen Morgenhimmel dunkelgrau und bewegungslos abgehoben hat. In unseren kindlichen Fantasien war das von einem sich öffnenden Portal bis hin zur Alien-Invasion alles Mögliche, nur eben keine normale Wolke. Und dieses Flashback ist mir bei diesem tagträumerischen und meditativen Track wiedergekommen. 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

Wisst ihr, was eine oder ein Bodega ist? Nun, auch wenn es nicht die ursprüngliche Bedeutung ist, in New York City gibt es ungefähr 13.000 davon. Das sind kleine Eckläden, 24-Stunden-Kioske, Spätis, Tante-Emma-Laden, wie auch immer ihr sie nennen wollt. Also kleine Geschäfte, wo man von Snacks über Sandwiches und Smalltalk alles kriegt, was man von Freitagabend bis Sonntagmittag brauchen kann. Viele Bodegas haben sogar eine dazugehörende Stammkatze, die gehört dann dem Besitzer und die darf man, wenn man einkauft, streicheln. Süß! Diese New Yorker Punkband hat sich direkt nach diesen Etablissements benannt. Bodega mit All Inside Aquarium.

0: Das war der EGOFM Soundcheck für heute mit mir, Julian. Noch mehr neue Musik gibt's bei uns auf der Homepage, natürlich im laufenden Programm oder in der EGOFM Soundcheck Playlist auf Spotify. Wir hören uns, schöne Tage und
1: ich komm wieder, keine Frage.

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0: Daft Punk mit Digital Love. Bei Ego FM an diesem Donnerstagmittag mit Sad News zu Beginn. Once upon a time there was light in my life, but now there's only love in the dark. 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Sängerin Bonnie Tyler ist tot. Mehr dazu und mehr News jetzt mit Joshua.
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2: Ich bin Joshua Heise. Total Eclipse of the Heart oder Holding Out for a Hero. Bonnie Tylers unverkennbare raue Stimme prägte Generationen. Nun ist die 75-Jährige nach langer Krankheit in einem Krankenhaus in Portugal gestorben. Das teilten die Familie und das Team der Sängerin auf ihrer Internetseite mit. Eine weitere Erklärung soll zu einem späteren Zeitpunkt veröffentlicht werden. Herber Schlag für Studierende. Die geplante BAföG-Reform wird verschoben. Das haben die zuständigen Fachpolitiker von Union und SPD mitgeteilt. Damit müssen Studis, die nicht mehr bei ihren Eltern wohnen, länger auf eine Erhöhung der Wohnkostenpauschale warten. Eigentlich sollte diese ab dem nächsten Wintersemester von 380 auf 440 Euro steigen. Das soll jetzt erst im Sommersemester 27 passieren. Kaum verwunderlich, aber doch bitter. Der Juni war der heißeste jemals gemessene in Westeuropa. Laut EU-Klimawandeldienst Copernicus lag die Durchschnittstemperatur bei 20,74 Grad und damit mehr als 3 Grad über dem Junimittel der Jahre 1991 bis 2020. Auch der Deutsche Wetterdienst hatte am 27. Juni einen neuen deutschen Hitzerekord verzeichnet. 41,8 Grad in Möckern-Drewitz in Sachsen-Anhalt. Die Buchbranche ist weiter in der Krise. Laut Börsenverein brach der Umsatz letztes Jahr um 2,7% ein und auch im ersten Halbjahr dieses Jahres sieht es nicht gut aus. Vor allem junge Leser kaufen weniger Bücher. Ein Blick auf die einzelnen Genres zeigt aber, während Reiseführer- und Ratgeberkäufe deutlich abnehmen, nehmen die von Young- und New Adult-Büchern zu, wohl auch dank Hashtag BookTok. Der Europäische Gerichtshof hat das Widerrufsrecht bei Streaming-Abos gestärkt. Die Richter in Luxemburg haben entschieden, dass Anbieter wie Sky das 14-tägige Rückgaberecht nicht generell ausschließen dürfen, zumindest dann nicht, wenn ihr Dienst personalisierte Empfehlungen macht. Bei einem Widerruf müssen Kunden aber eine Entschädigung für die bisherige Nutzung zahlen.
0: Danke dir.
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0: Sonnig vor meinem Studiofenster in München-Ismaning und es ist heute in weiten Teilen Deutschlands sonnig. Im Norden ist es ein bisschen mehr bewölkt, allerdings bleibt es meistens trocken. Der Südwesten und Westen bekommen heute schon heiße Temperaturen bis zu 33 Grad. An den Küsten im Norden ist es mit um 20 Grad Spitze angenehmer. Das kommende Wochenende wird sommerlich heiß, Höchstwerte bis 30 bzw. 35 Grad schon morgen am Freitag und auch der Samstag bringt viel Sonnenschein und dann vor allem im Westen und Südwesten Höchstwerte bis 36 Grad.
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0: Um 12:04 an diesem Donnerstagmittag. 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
0: 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Kevin Morby, 18.07. in München im Technikum. Die Nummer zum Glück, ihr kennt sie, die 089 360 550 460. Jetzt starten wir erstmal rein mit unseren Musiklieblingen The Cooks. Sofa Song.

0: Paolo Nutini mit Scream, Funk My Life Up. Ja, was macht eigentlich Paolo Nutini? Vielleicht habt ihr euch das auch schon mal gefragt. Der hat ja riesen Hits gehabt mit dem Song oder auch mit New Shoes. 2023, da hat er tatsächlich wieder mal ein Album rausgebracht nach langer Abwesenheit. Er hat natürlich weiter Musik gemacht, weiter Songs geschrieben, aber er hat sich viel Zeit gelassen, 8 Jahre, um genau zu sein, für diese Platte. Und wer weiß, vielleicht braucht es auch wieder 8 Jahre, bis er wieder mal ein Album released. Aber wir gönnen ihm und lassen ihm gerne diese Zeit, wenn er dann wieder mit neuen Songs zu uns zurückkommt. Was macht der australische Musiker Genesis Owusu gerade? Der hat dieses Jahr im Mai schon ein Album rausgebracht namens Red Star Wu and the Worldwide Scourge. Mit dem kommt er auf Tour, spielt unter anderem in Europa ein paar Shows, im November zum Beispiel in Berlin. Wir hören jetzt Musik von Genesis Owusu. Neuer Track hier bei Ego FM im Ego FM Musikprogramm Human Again.
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0: Human Again. Neuer Song von Genesis Owusu hier bei Ego FM.
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0: Gleich werfen wir mal gemeinsam einen Blick in unsere Liste der 42 besten Songs der ersten Jahreshälfte. Kollege Fidus hat die in der EOFM 42 Halbzeitpause gekrönt. Ja, und da war so viel gute Musik dabei in diesen ersten 6 Monaten des Jahres. Da fällt es wirklich schwer, sich zu entscheiden. Sie sind natürlich dabei.
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0: Giant Rooks mit Want It Back. Nur auf welchem Platz? Gleich mehr.
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0: Jabba mit Delicate Roots in der Halbzeitpause unserer Ego FM.
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0: Auf Platz 37 gelandet. Was ist die 42 Halbzeitpause? Kollege Fitus kürt da zur Mitte des Jahres die besten 42 Songs der ersten Jahreshälfte. Und wenn euch der schon gut gefallen hat und ihr denkt, wieso ist der nur auf Platz 37? Naja, es kam halt richtig viel gute Musik raus und es ist super schwer, die zu ranken. Schaut euch mal an, was noch auf den hintersten Plätzen gelandet ist. Auf Platz 41 zum Beispiel.
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0: Chet Faker mit Over You, krasser Ohrwurm. Och, den liebe ich so. Richtig guter Song. Auf Platz 40 zum Beispiel. Licka Lee mit Lucky Again. Ja, und es ist einfach super, super schwierig, diese eh schon tollen Songs auch noch in eine Hitparade von 42 reinzuquetschen. Wir haben es trotzdem mal versucht. Ich finde, Kollege Fitus hat einen guten Job gemacht. Die Top 10, die könnt ihr euch jetzt auch genauer angucken. Beziehungsweise die ganze Liste der 42 besten Songs der ersten Jahreshälfte 2026. Klickt euch gleich mal rein. Auf egofm.de findet ihr die Liste und schaut, ob eure Favoriten auch mit dabei sind. Die Giant Rooks haben es auf Platz 38 geschafft. Want it back.
1: Platz 38.
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0: Headless Genius mit Trojans bei Ego FM. Egos, habt ihr schon ein bisschen viereckige Augen? In unserer Themenwoche sprechen wir über die Flimmerscheibe, über die ganz große Kinoleinwand. Film ab, unser Thema. Und da müssen wir auch drüber sprechen, warum Filme im Deutschen, also in der deutschen Übersetzung, oft so komische Titel bekommen, die ganz anders klingen und manchmal auch was völlig anderes bedeuten als zum Beispiel im englischsprachigen Original. Woher kommt das? Naja, die Filmverleiher und auch ein Marketingteam macht sich halt, bevor ein Film in Deutschland ins Kino kommt, auch Gedanken darüber, ob der Titel zum Beispiel in der wörtlichen Übersetzung für den deutschen Markt geeignet ist. Fragt man sich zum Beispiel auch, ob der englische Titel gut verstanden werden kann oder der vielleicht sowieso schon bekannt ist, deshalb blieb Wicked, zum Beispiel einfach Wicked, weil das vom Musical eben auch schon bekannt war. Aber kennt ihr den Film Bandit Like Beckham? Beziehungsweise im Deutschen wurde das zu Kick It Like Beckham, da man glaubte, dass das deutsche Publikum das Wort Band nicht so gut kennt. Ein gutes Beispiel finde ich ja zum Beispiel auch den Film Ein Zwilling kommt selten allein.
1: Walt Disney Pictures präsentiert Dennis Quaid, Natasha Richardson in einer Komödie, in der alle Träume wahr werden.
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0: Lindsay Lohan spielt ein Zwillingsgeschwisterpaar, die sich wieder treffen, nachdem die Eltern sich getrennt haben und verstreut auf der Welt getrennt gelebt haben. Sie wussten nichts voneinander und dann hacken sie einen Plan aus. Deswegen heißt der Film im englischen Original halt auch The Parent Trap, weil die Eltern literally in eine Falle gelockt werden, um am Ende wieder zusammenzukommen. Aber The Parent Trap, die Elternfalle, das klingt halt auch einfach nicht so gut wie Ein Zwilling kommt selten allein. Ja, und da gibt es noch viel mehr Beispiele. So wurde zum Beispiel aus Bridget Jones' Diary, also Bridget Jones' Tagebuch, Bridget Jones Schokolade zum Frühstück. Oder aus Monty Python and the Holy Grail halt einfach die Ritter der Kokosnuss. Aus Hot Fuzz zwei abgewichste Profis und aus Up the Creek das turbogeile Gummiboot. Und welche Filmtitel fallen euch noch ein, die im Deutschen ehrlich gesagt so ein bisschen komisch klingen?
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0: Ganz neu von Bieber Doobie im Ego FM Musikprogramm Sun Has Set.
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0: Gleich zurück, dann hören wir hier mehr Musik, die alles ändert. Von den Leoniden aus Kiel und von Aurora aus Norwegen zum Beispiel. Do you feel? Gleich in der Playlist bei Ego FM.
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1: Ich bin Joshua Heise. Bonnie Tyler ist tot, das hat ihr Manager bestätigt. Die walisische Sängerin wurde 75 Jahre alt. Philipp Dietlefs berichtet.
2: Bonnie Tyler hieß eigentlich Gaynor Hopkins, aber um Verwechslungen mit einer anderen Sängerin zu vermeiden, erfand sie ihren Künstlernamen. Ihre Karriere begann durch einen glücklichen Zufall, als ein Talentsucher aus London versehentlich ihren Auftritt in einem Club sah und sie unter Vertrag nahm. In den 90er Jahren nahm sie unter anderem 3 Alben mit Dieter Bohlen auf. Immer wieder tourte sie in Deutschland. Auch für den kommenden Sommer waren knapp 20 Konzerte geplant.
1: An allen VW-Werken in Deutschland wird heute gestreikt. Die Gewerkschaft IG Metall hat als Reaktion auf die Aufsichtsratssitzung in Wolfsburg zu Arbeitskämpfen aufgerufen. Hintergrund sind die geplanten Sparmaßnahmen. Medienberichten zufolge will VW 4 Standorte in Deutschland schließen: Hannover, Emden, Zwickau und Neckarsulm. Zudem sollen weltweit 100.000 Stellen wegfallen. Urteil im Fall des tödlichen Angriffs auf einen Zugbegleiter in Rheinland-Pfalz. Der 26-jährige Angeklagte muss wegen Körperverletzung mit Todesfolge für 10 Jahre ins Gefängnis. Die Tat hatte sich vor 5 Monaten in einem Regionalexpress ereignet und eine Debatte über die Sicherheit von Bahnmitarbeitenden ausgelöst. Inzwischen werden diese zunehmend mit Bodycams ausgerüstet. Wo ist das Mobilfunknetz besonders schlecht? Das versucht die Bundesnetzagentur alljährlich mit einer Mobilfunkmesswoche herauszufinden. Doch das Interesse daran lässt nach. Gut 60.000 Nutzer haben mit der App Mobilfunkcheck knapp 20 Millionen Messpunkte erfasst. Im Jahr zuvor waren es noch mehr als 150.000 Nutzer. Der Georg-Büchner-Preis geht in diesem Jahr an die Schriftstellerin Christine Wunicke. Die Deutsche Akademie für Sprache und Dichtung begründet dies mit ihrem stets überraschenden und souverän konzipierten Erzählwerk. Der mit 50.000 Euro dotierte Preis zählt zu den wichtigsten literarischen Auszeichnungen im deutschsprachigen Raum. Wunicke bekommt ihn im Oktober in Darmstadt verliehen.
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3: Heute am Nachmittag heiß, vor allem im Südwesten, Höchstwerte bis 33 Grad. Dazu ein paar Wolken am Himmel, aber meistens trocken. Ganz im Norden an den Küsten ist es mit um 20 Grad Höchsttemperatur angenehm. Kühl sozusagen. Auch morgen am Freitag ist es oft sonnig oder nur locker bewölkt. Im Norden und Osten ein bisschen dichtere Wolken mit dabei, aber es bleibt trocken. Die Höchstwerte zwischen 21 bis 35 Grad und auch das Wochenende wird hochsommerlich heiß. Höchstwerte bis 36 Grad und viel Sonnenschein.
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3: Eine neue Folge Ego FM Backstage ist da. Ihr könnt die jetzt online gucken. Unser Videopodcast Ego FM Backstage, bei dem ich unsere Ego FM Bands für euch zum Interview treffen darf und sie mit Fragen löchern. So geschehen mit Joe Newman. Der Name sagt euch jetzt vielleicht nicht sofort was, aber Joe Newman ist der Sänger und Songwriter von Alt J.
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3: Er hat jetzt auch ein Solo-Projekt und da nennt er sich J. Jerome 87. Und über seine Solo-Debütplatte haben wir im Interview gesprochen. Gleich mehr von J. Jerome, gleich auch Musik von unseren Musiklieblingen, den Strokes. Und jetzt Musik von Mike Snow bei Ego FM, Black and Blue.

0: Die Strokes, Undercover of Darkness, hier bei Ego FM.
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0: In der neuen Folge Ego FM Backstage treffe ich Joe Newman zum Interview. Er hat mit seiner Band große Erfolge gefeiert, im Indie wie im Mainstream, dank Überhits wie Left Hand Free. Joe Newman von Alt J. Jetzt hat er auch ein Solo-Projekt, dort nennt er sich J. Jerome 87. Und im Interview sprechen wir über sein Solo-Debütalbum The Canyon, das jetzt vor kurzem frisch erschienen ist. Und ich wollte wissen, wann hast du eigentlich gemerkt, Joe, dass du Songs schreiben möchtest, die jetzt nicht unbedingt auf dem nächsten Alt-J-Album landen werden?
2: I think, you know, there comes a point in a band's sort of career where it's healthy to kind of take time out for yourself. And I'm always writing music. And I found that after finishing The Dream, there was still ideas that we had kind of shelved because there was just so much material on that album. And I kind of took those ideas and started forming new ones on top of that. And very slowly I began to realize that I actually had more to write about. And then the birth of my child then meant that lyrically it was coming from a much more personal place. And, you know, we're all fathers now in the band. And I think I ultimately just didn't feel comfortable writing songs about my daughter in a room full of dads. And I thought, I might just do this for myself. And so that's what I did.
0: Also nach dem letzten Alt-J-Album The Dream hat er ja auch in seinem Leben viele neue Erfahrungen gemacht. Er ist Vater geworden, wie auch viele andere in der Band, aber er wollte dann aus seiner ganz persönlichen Perspektive schreiben. Deswegen also das Solo-Projekt J. Jerome 87. Wir hören auch gleich einen Song aus seinem Album The Canyon. Aber natürlich die Frage, die allen Alt-J-Fans auch unter den Nägeln brennt: Heißt das jetzt, Alt-J sind vorbei, oder ist es jetzt eher so ein kurzer Umweg, ein Detour, den er nehmen muss, um dann auch vielleicht später wieder neue Musik mit Alt-J aufzunehmen?
2: Yeah, I think it is a detour, you know, at the moment. And Alt-J is not finished, and there will be an Alt-J album down the line. But at this moment, I'm feeling really good at exploring my own voice and being autonomous from the band for a period of time. So yeah, I think there will be an Alt-J down the line though, ultimately.
0: Es wird ein neues Alt-J-Album geben, keine Angst. Bis dahin hört euch mal das Solo-Debüt von Joe Newman alias J. Jerome 87 an. Und die ganze Folge EOFM Backstage, unser Videopodcast, den gibt's jetzt auch online. 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J. Jerome 87, jetzt mit Track and Fields bei EOFM.
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3: Gleich zurück bei Ego FM an diesem Donnerstagnachmittag. Dann seid ihr gefragt, Egos, denn Kollege Markus Kafka sucht für die kommende Ausgabe Countdown 25 noch eure Songvorschläge. Was das Thema ist, dazu gleich mehr von ihm und gleich auch Musik von The Postal Service.
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Musik von The Postal Service, We Will Become Silhouettes bei Ego FM an diesem Donnerstagnachmittag. Jetzt haben wir Musik von einem Producer-Duo, das sich zwischen L.A. und Toronto irgendwo getroffen hat, genauer bei der Miami Music Week. Da gab es so eine Woche mit Writing-Camps, denn Nick und Stevie, die haben beide schon ganz viel produziert und für andere Artists geschrieben, vor allem im Dance- und elektronischen Bereich, und haben dann aber irgendwie connected auf dieser Music Week, haben in Sessions mit anderen MusikerInnen zusammen neue Songs gemacht und da irgendwie gemerkt, hey, wir verstehen uns richtig, richtig gut, lass doch auch mal ein eigenes Musikprojekt starten. Mit ihren ganzen Dance-Tracks waren sie schon super erfolgreich, haben Millionen von Streams gesammelt. Und in diesem neuen Projekt, Collect 200 nennen sie sich da, da können sie sich jetzt musikalisch so richtig ausleben und können das machen, worauf sie als Musiker halt Bock haben. Und weil die beiden auch so ein bisschen, ja, Nerds sind, was so Equipment und sowas betrifft, also in ihren Studios steht teilweise auch analoges Equipment rum, sie nerden sich quasi so sehr rein.

in die Musik selbst, könnte ich mir vorstellen, dass sie sich vielleicht deswegen Collect 200 genannt haben, weil sie schon so viel Equipment angesammelt haben im Laufe ihrer Musikkarriere. Ob das stimmt, muss ich direkt nochmal nachrecherchieren. Aber sie nennen auch den Song, den wir jetzt gleich hören, einfach wie ihr Musikprojekt Collect 200 von Collect 200. Und da haben wir jetzt rein. Neu bei Ego FM.

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0: da hüpft doch unser Herz. By Love and Happiness von Al Green hier bei Ego FM. Warum sage ich das so? Na, das hat natürlich mit der kommenden Ausgabe Countdown 25 am Sonntag wieder von 9 bis 11 mit Kollege Markus Kafka zu tun. Markus, was war denn deine Idee für diese Sendung?
1: Mir sind ständig Songs untergekommen, die Heart im Titel haben oder wo es ums Herz geht. Also in den seltensten Fällen geht es ja da ums tatsächliche Organ. Da geht es ja dann meistens immer um Liebe, Herzschmerz oder das Herz hüpft vor lauter Freude. Und da finde ich locker 50 Songs für eine zweiteilige Herzsendung, denke ich mal, oder?
0: Erster Teil haben wir schon gehört, vergangenen Sonntag. Diese Woche geht es weiter mit Teil 2 und ich glaube, da fallen uns noch so einige Songs mit Herz oder Heart im Titel ein. Markus, was trifft dich denn mitten ins Herz? Was rührt dich?
1: Ich bin, wie soll ich sagen, mich rührt schon vieles. Also wenn ich zum Beispiel, alleine wenn ich ältere Menschen sehe, die vielleicht so mit 70, 80 noch so händchenhaltend auf einer Parkbank sitzen, das rührt mich fast immer zu Tränen. Das geht mir wirklich ans Herz. Oder ja, überhaupt große Gefühle berühren mich und viele Filme berühren mich auch, gehen mir ans Herz. Also menschliche Schicksale, menschliches Glück, aber auch menschliches Leid, das sind alles Dinge, die mir ans Herz gehen.
0: Und vielleicht fallen euch zur kommenden Sendung Countdown 25 auch noch passende Songs ein mit Herz oder Heart im Titel über die großen Gefühle, dann schickt eure Vorschläge an countdown25@egofm.de und schaltet ein kommenden Sonntag von 9 bis 11 mit Kollege Markus Kafka. Und ein Song, der drängt sich heute natürlich auf, nachdem wir die traurige News vom Tod von Bonnie Tyler gehört haben. Total Eclipse of the Heart.

Ich würde sagen, der darf in einer Herz-Playlist auch nicht fehlen, oder? Vielleicht ist aber auch der Song hier dabei am Wochenende von Whammy Boy, Heart, hier bei Ego FM.

0: Kurze Snackpause für mich, kurze Werbepause für euch. Für alle, die Ego FM Plus schon haben, geht's direkt mit Musik weiter. Alle anderen hören dann gleich in der Playlist zum Beispiel Musik von Drangsal aus Berlin.
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0: Drangsal mit Die satanischen Versen bei Ego FM an diesem Donnerstag. Der EU-Klimadienst Copernicus hat bekannt gegeben, dass dieser Juni der heißeste Juni in Westeuropa seit Aufzeichnungsbeginn gewesen sei. Und auch das Robert-Koch-Institut hat Berechnungen veröffentlicht, dass bis Ende Juni in Deutschland mehr als 5000 Menschen an den Folgen extremer Hitze gestorben sind. Mehr Nachrichten im Überblick jetzt in unseren News.
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2: Ich bin Joshua Heise. Nach großem Hin und Her hat das EU-Parlament für die sogenannte Chat-Kontrolle gestimmt. Damit dürfen Unternehmen wie WhatsApp, Microsoft, Google und Co. bald wieder private Chats nach Hinweisen auf sexuellen Kindesmissbrauch durchsuchen. Allerdings gilt die Erlaubnis nur befristet und der Vorschlag muss geändert werden. Das Gesetzgebungsverfahren kann damit weitergehen. Grünen-Fraktionschefin Dröge hat der Koalition im Bundestag eine handwerklich grottenschlechte Politik vorgeworfen. Sie kritisierte, dass der geplante Anstieg der Rentenbeiträge alles auffressen würde, was durch die Einkommensteuerreform an Geld für Familien reinkäme. Das Krankenkassensparpaket nannte sie eine Unverschämtheit und schloss ihre Rede mit den Worten:
3: Ihre Politik, die kann man abwählen.
2: Die Linke ist in Karlsruhe mit einer Klage gegen das neue Heizungsgesetz gescheitert. Das Bundesverfassungsgericht hat den Eilantrag der Bundestagsfraktion als unzulässig abgewiesen. Damit kann der Bundestag das Gebäudemodernisierungsgesetz noch diese Woche verabschieden. Das neue Gesetz erlaubt weiterhin den Einbau von Gas- und Ölheizungen. Eine der ganz großen Popstimmen ist für immer verstummt. Bonnie Tyler ist im Alter von 75 Jahren nach schwerer Krankheit gestorben. Das hat ihr Manager bestätigt. Die Sängerin lag zuletzt über Wochen in einer Klinik in Portugal im künstlichen Koma. Zu Tylers größten Hits gehörten Total Eclipse of the Heart und Holding Out for a Hero. Großbritanniens noch Premierminister Starmer hofft auf einen Finalsieg der englischen Fußballer bei der WM in Nordamerika und verspricht für den Fall einen zusätzlichen Feiertag. Er wolle aber nichts verschreien, so der Labour-Politiker. Heute Abend steht aber erstmal das erste Viertelfinale an. Um 22 Uhr treffen Frankreich und Marokko aufeinander.
0: Danke dir.
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0: Die Temperaturen, die klettern schon wieder nach oben und auch die nächsten Tage wird es hochsommerlich heiß, vor allem im Westen und im Südwesten. Heute schon Höchstwerte bis 33 Grad. An den Küsten im Norden ist es angenehmer mit um 20 Grad Spitze. Morgen dann schon Höchstwerte bis 36 Grad und auch das Wochenende bringt Hitze mit viel Sonnenschein, nur wenigen Wolken im Norden und Nordosten, die teilweise auch mal kompakter ausfallen. Regnen tut's aber nur selten und ansonsten Sonne satt bei blauem Himmel und eben Höchstwerte von 36 Grad am Wochenende im Süden und Südwesten.
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0: Eine Minute nach zwei an diesem Donnerstag in dieser Stunde nehme ich euch mit zu einem ganz besonderen Konzert. Der amerikanische Musiker Kevin Morby kommt nach München. Am 18. Juli spielt er ein Konzert im Technikum und ich schreibe euch auf die Gästeliste. Was müsst ihr dafür tun? Natürlich in dieser Stunde weiter Ego FM hören, euer Telefon in der Nähe halten, falls ich euch zurückrufe und mir kurz Meldung geben, falls ihr zur Show von Kevin Morby möchtet. Per WhatsApp an unsere Studionummer. Schickt mir eine kurze Sprachnachricht, warum ich euch zum Konzert mitnehmen sollte. Per WhatsApp an die 089 360 550 460. Oder ihr tragt euch online ein in unserem EgoFM-Konzertkalender auf egofm.de. Diese Stunde wird ausgelost. Viel Glück euch jetzt schon mal. Ran an die Tasten und die Handys. Und jetzt erstmal Musik von den Good Neighbors mit Home. Hier bei EgoFM.

0: Hilltopputz featuring James Chadburn mit Higher hier bei Ego FM Hip-Hop aus Australien. Wir bleiben noch ein bisschen in Australien, denn da kommt auch die Musikerin Julia Jacklin her. Ganz, ganz tolle Musikerin, die ihr, falls ihr sie noch nicht kennt, unbedingt jetzt kennenlernen müsst, denn dieses Jahr kommt noch ein neues Album von ihr raus. Das wird The Gem heißen. Und das ist für sie, dieser The Gem, der Schatz, das ist für sie so ein Bild, wie sich der Prozess des Albums für sie angefühlt hat. Also nach einem Schatz muss man ja erstmal graben. Und genauso musste Julia ganz tief in sich drin nach diesen Songs graben. Und das Ergebnis, das ist wirklich eine Wundertüte, um nicht zu sagen, eine Schatzkiste. Ich freue mich schon sehr auf das neue Album The Gem und wir hören jetzt einen ersten Track daraus.
1: Neu auf Ego FM aus Sydney, Julia Jacklin mit Get Away From.

0: I'm from Barcelona mit Violence hier bei Ego FM. Er ist aus Kansas City, Kevin Morby. Und kommt mit seinem Album Little Wide Open, eine Hommage an den mittleren Westen der USA, seiner Heimat, nach München am 18. Juli. Das ist nächste Woche Samstag. Wenn ihr dabei sein wollt, dann schreibe ich euch in dieser Stunde auf die Gästeliste. Bewerbt euch jetzt noch schnell online auf egofm.de in unserem EgoFM-Konzertkalender oder ihr schickt mir eine WhatsApp-Sprachnachricht an die 089 360 550 460. Viel Glück!
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0: von Barry Can't Swim. Cars Pass By Like Childhood Sweethearts. Nostalgische Nummer über Erinnerungen. Und ich weiß, wo ihr nächstes Wochenende ganz wundervolle Konzerterinnerungen sammeln könnt.
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0: Und zwar bei der Show am 18. Juli von Kevin Morby in München. Wer zum Konzert möchte, natürlich mit Begleitperson. Ich schreibe euch auf unsere EgoFM Gästeliste. Der oder die schicke mir eine WhatsApp-Sprachnachricht an unsere Studionummer. Ich sag sie gleich nochmal durch. Oder ihr bewerbt euch online in unserem EgoFM-Konzertkalender. Per WhatsApp hat es Daniela zum Beispiel versucht.
4: Hallo, da ist Daniela. Ich rufe an oder ich mache eine Sprachnachricht. Und zwar würde ich mich total freuen, wenn wir die Karten fürs Technikum gewinnen würden. Mein Mann hat nämlich schon mal Karten bei euch gewonnen und konnte dann aufgrund einer ganz blöden Augenverletzung nicht kommen. Und jetzt hat er Angst, dass er nie wieder bei euch Karten gewinnt, weil er das damals nicht wahrnehmen konnte. Und drum
0: Daniela, du machst also mit für deinen Mann. Daniela schickt aber gleich noch hinterher, oh, das ist am 18. Oder da klappt es leider bei uns doch nicht. Also, da ist gerade wieder ein Ticket frei geworden, Egos. Wenn ihr Bock habt, am 18. Juli, das ist nächste Woche Samstag im Technikum in München zum Konzert von Kevin Morby, dann schickt mir am besten jetzt schnell eine WhatsApp-Sprachnachricht. Achtung, Andi, 089 360 550 460, die 089 360 550 460. Ob er den auch spielen wird? Von seinem aktuellen Album. Das ist Javelin von Kevin Morby.

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0: Die Baby Shambles bei Ego FM.
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0: Wer geht zur Show von Kevin Morby nächste Woche am 18. Juli im Technikum in München? Wir schreiben euch auf die Ego FM Gästeliste euch und eure Begleitpersonen. Zum Beispiel Claudia.
4: Liebe Gloria, ich würde auch gern die Kevin Morby Karten gewinnen und mit meiner Schwester aufs Konzert ins Technikum gehen, weil ich so gern mal wieder was mit ihr unternehmen würde. Ciao, ciao.
0: Claudia, das hat geklappt für dich und deine Schwester. Ich versuch's einfach mal direkt, dich zurückzurufen, um dir die frohe Kunde zu überbringen. Hörst du gerade zu, Claudia? Dann geh mal dringend ans Telefon.
5: Claudia?
0: Claudia, hallo? Hier ist die Gloria von Ego FM. Claudia, ich rufe dich an, um dir zu sagen, dass es geklappt hat.
5: Super! Ganz cool! Yeah! Toll.
0: Wie heißt denn deine Schwester?
5: Rita.
0: Rita, nimmst du mit zum Konzert? Der musst du jetzt direkt mal Bescheid geben, dass ihr nächsten Samstag was vorhabt.
5: Ja, das mache ich. Voll das cool. Hey, super. Wir freuen uns total. Mega.
0: Dann viel Spaß Dankeschön. Bei der Show. Mach's gut.
5: Danke.
0: Ciao, ciao. Ciao. Ciao. Herzlichen Glückwunsch an Claudia und Rita. Und für euch jetzt nochmal Musik von Kevin Morby. I have been to the mountain. Hier bei Ego FM. Und für mehr Shows und Konzerte bewerbt euch einfach online auf egofm.de.

0: Musikliebling Amy Winehouse, Back to Black. Für die Kevin Morby Tickets bitte nicht mehr anrufen oder schreiben. Alle meine Tickets sind weg.
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0: Ihr könnt euch aber jederzeit für weitere Shows und Konzerte online bewerben auf egofm.de. Hier jetzt gleich zurück, dann hören wir Musik von Danger Dan.
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0: Die meisten meiner Freunde, neuer Song. Außerdem bei Polar Sunshine und Fritz Kalkbrenner. Auch gleich in der Playlist.
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0: Neu auf Ego FM aus Berlin. Danger Dan mit Die meisten meiner Freunde.
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1: Ich bin Joshua Heise. Zwei Eilanträge gegen das geplante Gesundheitssparpaket sind in Karlsruhe gescheitert. Das Bundesverfassungsgericht hat die Anträge von Grünen und Linken abgelehnt. Die halten das eilige Gesetzgebungsverfahren für unzulässig, da die Koalition kurz vor der Abstimmung noch Änderungen auf 278 Seiten vorgelegt hatte. Der Bundestag kann also wie geplant morgen über das Paket abstimmen. Der Bundestag hat das Kindergeld ohne Antrag beschlossen. Ab Januar sollen Familien das Geld automatisch bekommen, zunächst ab dem zweiten Kind, später auch für Erstgeborene. Währenddessen werden Studierende, die nicht mehr daheim wohnen, vertröstet. Weil die geplante BAföG-Reform verschoben wird, kommt die Anhebung der Wohnkostenpauschale von 380 auf 440 Euro erst im Sommersemester 27. Im Fall des tödlichen Angriffs auf einen Zugbegleiter in Rheinland-Pfalz ist der Angeklagte zu 10 Jahren Gefängnis verurteilt worden. Das Landgericht Zweibrücken sprach den 26-Jährigen wegen Körperverletzung mit Todesfolge schuldig. Der Fall von Anfang Februar hatte eine Debatte über die Sicherheit von Zugpersonal und bundesweit Entsetzen ausgelöst. An allen VW-Werken in Deutschland wird heute gestreikt. Die Gewerkschaft IG Metall hat als Reaktion auf die Aufsichtsratssitzung in Wolfsburg zu Arbeitskämpfen aufgerufen. Hintergrund sind die geplanten Sparmaßnahmen. Medienberichten zufolge will VW 4 Standorte in Deutschland schließen: Hannover, Emden, Zwickau und Neckarsulm. Zudem sollen weltweit 100.000 Stellen wegfallen. Der Europäische Gerichtshof hat das Widerrufsrecht bei Streaming-Abos gestärkt. Die Richter in Luxemburg haben entschieden, dass Anbieter wie Sky das 14-tägige Rückgaberecht nicht generell ausschließen dürfen, zumindest dann nicht, wenn ihr Dienst personalisierte Empfehlungen macht. Bei einem Widerruf müssen Kunden aber eine Entschädigung für die bisherige Nutzung zahlen.
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2: Das ist fast überall sonnig. Im Norden und auch Nordosten sind ein paar Wolken unterwegs. Aber es ist schon ziemlich heiß, vor allem im Südwesten, bei aktuell 29 Grad in Freiburg. 26 Grad sind es in Stuttgart und auch in München, 24 Grad in Köln und in Berlin. Morgen am Freitag wird es dann auch schon vielerorts sonnig, im Norden an den Küsten mit um 20 Grad ein wenig milder oder kühler, angenehmer. Im Südwesten und Westen wird es die nächsten Tage wieder richtig heiß. Da bekommen wir erstmal Temperaturen um 33 Grad und am Wochenende, Samstag und Sonntag, dann sogar bis 36 Grad Spitze.
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2: Um 3:04 an diesem Donnerstagnachmittag. In dieser Stunde noch mit Musik von Digitalism. Optimism heißt der Track. Optimism heißt auch ihr aktuelles Album, das frisch erschienen ist. Und über die Platte habe ich mich mit Digitalism im Interview bei Ego FM Backstage unterhalten. Wir hören in dieser Stunde nochmal rein. Jetzt hören wir aber erstmal Musik von Family of the Year, ein Klassiker aus dem Ego FM Musikprogramm. Make You Mine.

Urban Cone mit Urban Photograph hier bei Ego FM. Ein Klassiker aus dem Ego FM Musikprogramm. Jetzt hören wir neue Musik und zwar von der Band Honey Moan, die eigentlich aus Kapstadt, Südafrika kommen, aber London als ihre Base gewählt haben, um dort Musik zu machen. Und sie haben sich gerade erst wieder mit einem neuen Song zurückgemeldet. Also, wenn ihr so einen Mix aus Indie-Pop, bisschen Alternative-Rock, aber schon auch mal so R&B-igen Beats mögt, dann ist vielleicht das was für euch, die Musik von Honey Moan, hier mit Niska zusammen. Neu bei Ego FM. Fall.

0: Viertel nach drei an diesem Donnerstagnachmittag.
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0: Zum sommerlichen Wetter draußen passend hören wir gleich Musik von Ennio aus München.
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0: Urlaub in Italien, in Rimini und eine Sommerliebe. Rimini von Ennio, gleich hier bei Ego FM.
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Moritz Jahn, Rascals, hier bei Ego FM. Vergangenen Sonntag haben wir es in der Sendung gehört und auch als Video ist es schon online. Das Gespräch mit Dit

0: Optimism. Natürlich haben wir über den Titel ein bisschen gequatscht, was der eigentlich so bedeutet. Und es gibt ja auch einen Song auf dem Album, der Achtung Optimism heißt. Also warnt ihr eure ZuhörerInnen quasi vor, Achtung, jetzt kommt was Optimistisches, oder wie ist das gemeint?
1: Der Titel, wir wollten ihn irgendwie unbedingt unterbringen. Eigentlich hat er gar nichts mit dem Song selber zu tun, aber wir hatten so Lust auf diesen Titel, den hatten wir irgendwie im Hinterkopf die ganze Zeit und haben ihn dann da platziert. Der Song hieß erst, als er in der Mache war, noch anders. Und dann war es aber genau perfekt, da können wir es platzieren, das machen wir. Wir haben angefangen zu schreiben und dann haben wir den Song gefragt, was willst du eigentlich? Darum geht es überhaupt irgendwie in den Strophen. Und dann hat sich das eine zum anderen entwickelt. Und naja, das war Achtung Optimismus. So ein bisschen, ja, es ist auch so ein bisschen, einige Leute brauchen da manchmal auch noch so einen kleinen Anstoß. Jetzt entspann dich mal oder so. Jetzt leg mal alles beiseite und let's do this.
0: Jetzt einfach mal abdancen. Funktioniert auf der Tanzfläche das neue Album von Digitalism, funktioniert aber genauso gut auf Kopfhörern. Beim Joggen zum Beispiel. Probiert es aus und hört vor allem auch nochmal rein in die Folge Ego FM Backstage mit Jens und Easy von Digitalism. Hier hören wir jetzt den eben schon besprochenen Track. Achtung, Optimism. Achtung, Achtung!

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0: Achilles mit Rumble bei Ego FM.
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0: Nächste Woche startet ein Film in den Kinos. Es könnte der Blockbuster des Jahres werden. Produktionskosten von 250 Millionen Dollar und natürlich ein Staraufgebot im Cast.
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0: Da erinnert sich Matt Damon, der die Hauptrolle spielt im neuen Film Odysseus. Und einer, der sich drauf freut, ist Kollege Fred. Hallo Fred.
5: Schönen guten Tag.
0: Erzähl doch mal, warum freust du dich so sehr auf diese Verfilmung von Odysseus? Regie führt ja Christopher Nolan, ne?
5: Ja, liegt daran, ich habe einfach ein Faible für diese sogenannten Muskel- und Sandalenfilme wie Gladiator, Spartacus oder Troja. Mhm. Liegt auch daran, dass ich in jungen Jahren mal alte Geschichte und Archäologie studiert habe. Deswegen schaue ich auch bei solchen Monumentalschinken immer ganz genau hin, wo man jetzt zugunsten der Story und vielleicht zu Ungunsten der historischen Gegebenheiten gearbeitet hat.
0: Okay, und wie genau ist man denn an den historischen Gegebenheiten geblieben bei dieser Odysseus-Verfilmung?
5: Ja, Odysseus ist natürlich mit Sicherheit eine Sagengestalt im Vergleich zu historischen Personen wie zum Beispiel Spartacus. Von daher darf man sicherlich die Vorlage, und das ist ja nun mal Homers Odyssee, natürlich etwas freier interpretieren. Also wer bei dem Film eine BBC-Dokumentation über die Bronzezeit erwartet, der dürfte wohl eher enttäuscht sein. Aber wer großes Kino sehen will, der ist hier ziemlich genau richtig. Zumindest wenn man nach den Reaktionen des Premierenpublikums in London geht.
0: Und da wurde wahrscheinlich auch die Schauspielerei gelobt, oder?
5: Ja, vor allem Matt Damon in der Hauptrolle hat wohl begeistert. Manche sprechen sogar vom besten Matt Damon aller Zeiten. Und auch Regisseur Christopher Nolan, der hat gesagt, dass der Film ohne Matt Damon einfach nicht funktionieren würde. Der scheint da jetzt nicht einfach nur einen abenteuernden Odysseus zu spielen, der da kreuz und quer durchs Mittelmeer segelt, sondern einen höchst emotionalen Menschen, der sich so seine Gedanken macht über den Sinn unseres Daseins.
0: Mhm. Und bei der Premiere hieß es auch, dass es monumentale Bilder zu sehen gibt. Das hat auch mit der Technik zu tun, wie der Film gedreht wurde, richtig?
5: Ja, Nolan hat den Film, wie schon sein Werk Oppenheimer, im sogenannten 70mm IMAX Analogfilm gedreht. Das ist ein besonderes Breitbandformat, für das es übrigens in Deutschland überhaupt noch kein Kino gibt. Das nächste dürfte wohl in Prag liegen oder eben in London. Also in den Genuss dieses Breitbandformats, da werden wohl nur die wenigsten kommen. Ich glaube aber, dass der Film in den normalen IMAXs auch wirkt und ich glaube auch, dass er eher nichts für den Laptop ist.
0: Sondern für die Kinoleinwand. Übers Kino, über Filme sprechen wir die ganze Woche bei Ego FM. Und dieser Film, der wird jetzt natürlich auch schon hoch für die Oscars, die nächsten, gehandelt. Erstmal danke für die Informationen, Fred.
5: Gern geschehen.
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1: Um 3:45 an diesem Donnerstag. Ich gebe dann gleich das Mikrofon ab und Kollege Dominik bringt euch in den Donnerstagabend. Davor noch Musik von Phoebe Bridgers. Lost Boys, außerdem Musikliebling Little Sims und die Glass Animals. Mein Name ist Gloria. Ich wünsche euch jetzt noch einen schönen Rest Donnerstag. Macht's gut.
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0: Die Glass Animals an diesem Donnerstagnachmittag. Hier ist EgoFM, es ist 16 Uhr mittlerweile. Zwei Hitzewellen und Höchstwerte bei den Meerestemperaturen. Der Juni diesen Jahres hat gleich mehrere Rekorde gebrochen. Der EU-Klimadienst Copernicus warnt vor weitreichenden Folgen. Der heißeste Juni in Westeuropa seit Aufzeichnungsbeginn. Was sonst noch wichtig ist an diesem Donnerstag aus Deutschland und im Rest der Welt, das sagt euch jetzt wieder unsere Nachrichtenredaktion.
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2: Ich bin Joshua Heise. Kein guter Tag für Grüne und Linke. Das Bundesverfassungsgericht hat mehrere Anträge gegen die Gesundheitsreform und das neue Heizungsgesetz abgelehnt. Die Abgeordneten hatten der Regierung vorgeworfen, die Gesetze im Eilverfahren durchs Parlament zu bringen. Mit der Entscheidung aus Karlsruhe kann der Bundestag morgen wie geplant über die Gesetze abstimmen. Bereits heute hat der Bundestag das Kindergeld ohne Antrag beschlossen. Das entsprechende Gesetz soll zum Jahreswechsel in Kraft treten und gestaffelt eingeführt werden. Heißt, zunächst entfällt die Antragspflicht ab dem zweiten Kind, später dann auch für Erstgeborene. In bestimmten Fällen kann ein Antrag auch weiterhin erforderlich sein. Das EU-Parlament hat für die Einführung des digitalen Euros gestimmt. Jetzt müssen die 27 Mitgliedstaaten über den entsprechenden Entwurf verhandeln. Der Plan: Ab Anfang 2029 sollen digitale Euros in einer App gespeichert und wie Bargeld eingesetzt werden können. Damit will sich die EU unabhängiger von Anbietern wie Visa, Mastercard oder PayPal machen. Urteil im Fall des tödlichen Angriffs auf einen Zugbegleiter in Rheinland-Pfalz. Der 26-jährige Angeklagte muss wegen Körperverletzung mit Todesfolge für 10 Jahre ins Gefängnis. Die Tat hatte sich vor 5 Monaten in einem Regionalexpress ereignet und eine Debatte über die Sicherheit von Bahnmitarbeitenden ausgelöst. Inzwischen werden diese zunehmend mit Bodycams ausgerüstet. Weniger Fans als erwartet bei der Fußball-WM. Vor den Viertelfinals liegt der Zuschauerschnitt laut FIFA bei rund 65.000 pro Spiel. Damit bleibt das Turnier hinter der letzten Ausgabe in Nordamerika zurück. 1994 kamen im Schnitt um die 69.000 Fans. Grund könnten die teils hohen Ticketpreise sein. Heute beginnen die Viertelfinals mit dem Duell Frankreich-Marokko um 22 Uhr.
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0: Mittlerweile ist es strahlend sonnig da draußen und so geht's auch in den Abend rein an diesem Donnerstag. Bei Höchstwerten so zwischen 22 und 29 Grad. In der Nacht ist es draußen dann klar, höchstens leicht bewölkt. Temperaturen gehen ein bisschen runter auf 15 bis 8 Grad. Die weiteren Aussichten von morgen Freitag zum Start ins Wochenende bis zum Sonntag herrscht dann meist sonniges Hochsommerwetter. Temperaturen steigen nochmal und zwar auf rund 30 Grad.
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0: Also ich bin ja ganz ehrlich, ich fieber ja schon meinem Sommerurlaub entgegen. Der steht ja auch bei euch vielleicht schon kurz vor der Tür. Wer schon mal stundenlang am Flughafen festgesessen hat, so wie ich, der kennt es wahrscheinlich. Irgendwann ist die Frage nur noch, bekomme ich jetzt eigentlich mein Geld zurück, das ich gezahlt habe oder nicht? Oder vielleicht einen Ersatzflug? Und genau bei diesen Fluggastrechten soll sich jetzt einiges ändern. Kollege Felix klärt uns in dieser Stunde gleich mal auf. Davor starten wir rein in den Feierabend für den heutigen Donnerstag mit einem absoluten Brett aus dem Jahr 2010. Hier sind Jamiroquai, White Knuckle Ride. Kurz nach

Boy Run in Richtung Feierabend mit Woodkid. So, wir freuen uns über neues Material von Kenny Hubler. Der hat einen neuen Titel veröffentlicht und bei dem bringt er keinen geringeren als Albert Hammond Jr. von den Strokes mit, was diesen Titel natürlich zu einem absoluten Highlight seiner diesjährigen Releases macht. Kenny, der aktuell die Bühnen von Festivals wie zum Beispiel dem Summerfest und der Warped Tour zum Beben bringt, zeigt hier auch mal wieder so sein kleines Gespür für modernen Alternative Rock. Ganz neu bei Ego FM Kenny Hubler mit New America. Check, please.

0: schönen Donnerstagnachmittag mit Igor FM und gleich einer kleinen musikalischen Untermalung aus Kanada. Von ein paar Herrschaften, die haben sich in den letzten Jahren eine riesengroße globale Community erspielt. Ecstasy hören wir gleich mit Forever. 4:15 ist es.
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0: This is the Kids mit Moonshine Freeze hier bei Ego FM.
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0: So, bei vielen von uns steht der Sommerurlaub kurz vor der Tür und wer von euch da draußen schon einmal stundenlang am Flughafen festgesessen ist, der kennt dieses Gefühl und auch die Frage, die irgendwann hochkommt, bekomme ich jetzt eigentlich mein Geld zurück oder vielleicht einen Ersatzflug? Genau bei diesen Fluggastrechten soll sich jetzt einiges ändern und darüber sprechen wir mit Kollege Felix. Grüß dich, servus.
3: Hello.
0: Felix, die EU-Staaten haben sich auf neue Regeln geeinigt. Was genau soll sich denn jetzt für Flugreisende ändern?
3: Das Wichtigste zuerst, die Fluggastrechte bleiben grundsätzlich bestehen. Wer lange genug verspätet ankommt, hat immer noch Anspruch auf eine Entschädigung. Neu ist aber, dass die Regeln klarer werden sollen. Also in welchen Fällen genau die Airline nicht verantwortlich ist. Zum Beispiel bei Streik des Bodenpersonals. Außerdem sollen Airlines ihre Passagiere schneller informieren und ihnen im Fall von Verspätung oder Ausfällen einfacher helfen, zum Beispiel bei Umbuchungen oder Verpflegung.
0: Und ich habe gelesen, eine Sache soll die Reise schon vor Abflug irgendwie einfacher machen.
3: Genau, die Flugpreise sollen transparenter werden. Passagiere sollen schon bei der Buchung klar erkennen können, was dabei ist und was nicht. Es müssen standardmäßig die Preise mit Handgepäck angezeigt werden. Und das soll dann den Preisvergleich zwischen den Airlines einfacher machen und böse Überraschungen vermeiden.
0: Das klingt also insgesamt eigentlich alles relativ gut für die Passagiere. Oder?
3: Yes, damit wird hoffentlich klarer, welche Rechte man hat und wie man sie durchsetzt. Ich hatte letztes Jahr auch so einen Fall, gestrandet in Chicago und keine Ahnung, ob ich Geld bekomme oder das Hotel gezahlt wird. Jetzt wäre das um einiges einfacher. Voraussichtlich gelten die neuen Regeln ab Sommer 2027 und diese Regeln gelten dann für die Flüge von EU-Fluggesellschaften und für außereuropäische Unternehmen, wenn die Flieger in der EU abheben.
0: Also, die EU-Staaten haben sich auf neue Regeln beim Thema Fluggastrechte geeinigt. Felix, danke dir für die Infos.
3: Sehr gerne.

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0: The Waxins hier bei Ego FM.
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0: Es geht um den Film in dieser Woche hier bei Ego FM. Und bevor wir so einen Film zu sehen bekommen, muss es erstmal jemanden geben, der sich den ausdenkt und da auch eine spannende Story schreibt. Und mit genau so jemandem spreche ich jetzt, der weiß, wie das geht. Und zwar Timo Gößler. Er ist Dozent für Dramaturgie und serielles Erzählen an der Filmuniversität Babelsberg. Timo, du beschäftigst dich vor allem mit Serien. Du gibst zum Beispiel Workshops zum Thema Serienentwickeln und serielles Erzählen. Mal so im Hinblick auf Streamingdienste erscheinen ja immer mehr Serien. Würdest du sagen, dass die mittlerweile beliebter sind als die Filme?
4: Es ist schon so, dass die Serie, glaube ich, ich merke das auch am Nachwuchs an der Filmuniversität bei uns, das ist für viele einfach die attraktivste Form des Erzählens. Ne? Also früher war es irgendwie so, dass jeder Filmstudierende davon geträumt hat, mit dem Abschlussfilm die Goldene Palme in Cannes zu gewinnen. Und jetzt ist so ein ganz großer Traum von vielen, eine große Netflix-Serie zu machen. Ich vergleiche das immer ein bisschen mit der Literatur. Da gibt es eben die Erzählung und die Kurzgeschichte genauso wie den Roman. Und ich würde da auch überhaupt nicht sagen, dass der Roman grundsätzlich besser oder qualitätsvoller oder interessanter wäre als kürzere Formen. Ich habe immer noch sehr viel Freude, sowohl im Kino als auch, wenn ich vor meinem Streamingdienst zu Hause auf dem Sofa sitze.
0: Mhm. Timo, jetzt habe ich gelesen, du bist Experte für den sogenannten Writers Room. Du hast zum Beispiel auch in Deutschlands ersten Primetime Writers Room geschrieben. Kannst du mal erklären, wie genau so ein Writers Room aufgebaut ist und was es überhaupt ist?
4: Also im Grunde genommen ist es erstmal ein Raum mit vielen AutorInnen, aber auch gleichzeitig ein komplexes Arbeitsmodell und Arbeitssystem unter Anleitung eines sogenannten Showrunners. Und die AutorInnen sind in erster Linie auch dafür da, Vorschläge zu machen, Impulse zu geben. Und da kann dann was entstehen, was am Ende größer ist als die Summe der Teile, also größer ist als die Talente, die im Room sitzen, sozusagen einfach nur durch den Synergieeffekt. Und wenn man das einmal erlebt hat, glaube ich, möchte man nie wieder anders arbeiten. Das macht einfach wahnsinnig Spaß.
0: Das hast du gerade eben auch erwähnt, dass du ja auch Workshops gibst, einen zum Beispiel zum diversitätsbewussten Erzählen. Bevor wir darüber sprechen, wenn du jetzt mal nach Hollywood blickst, wie sieht es denn da aus mit der Entwicklung?
4: Die Diskussionen um Diversität und um diverses Erzählen, die sind in Deutschland jetzt noch nicht so wahnsinnig viele Jahre alt. Aber, und das finde ich ist wirklich was sehr, sehr Positives, in wirklich kurzer Zeit sind sehr, sehr viele Dinge passiert. Also es gibt ungeheuer viele Workshops, es gibt Selbstverpflichtungen von Produktionsfirmen und das ist insgesamt einfach, finde ich, eine wahnsinnig tolle Entwicklung, was auch dazu führt, dass jetzt eben auch narrative Figuren möglich sind, die vor wenigen Jahren tatsächlich keine Chance gehabt hätten. Das ändert sich gerade wirklich rasant und das ist eine absolut gute Sache.
0: Spannend. Ich weiß nicht, wie es euch geht, aber wenn ich mir vorstelle, wie die Geschichten in Filmen oder Serien entstehen, dann habe ich immer so ein Bild von ganz vielen Leuten im Kopf, die in einem Raum sitzen, laut über die Handlung diskutieren, wie wild auf Whiteboards herumkritzeln. Wie es wirklich in so einem genannten Writers Room aussieht und mehr zu diesem Thema, das weiß Timo Gößler, Dozent an der Filmuniversität Babelsberg. Das ganze Gespräch mit ihm gibt es zum Nachhören, wenn ihr möchtet, bei uns im Netz auf egofm.de.
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0: schönen Donnerstagnachmittag mit Ego FM auf in Richtung Feierabend, gleich mit diesem Gitarrenriff hier. Und wenn das erklingt, dann wissen wir sofort, das ist der Inbegriff eines sonnigen Roadtrips. 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Und das schon seit über 2 Jahrzehnten. Aus dem Jahr 2002 gleich die Red Hot Chili Peppers bei mir mit By The Way. 4:15 ist es.
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0: Den hattet ihr heute hoffentlich auch. Best Day Ever. Mac Miller hier bei EgoFM. 17 Uhr haben wir's. Nach langem Hin und Her hat sich Schwarz-Rot heute geeinigt. Die BAföG-Sätze werden erhöht. Allerdings nicht schon in diesem Jahr, sondern erst zum Sommersemester 2027. Das Studiennetzwerk spricht von einem wichtigen Signal. Mehr Nachrichten aus Deutschland und dem Rest der Welt gibt's jetzt für euch kurz zusammengefasst.
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2: Ich bin Joshua Heise. Das EU-Parlament hat grünes Licht für die sogenannte Chat-Kontrolle gegeben, aber nur vorübergehend bis 2028. Dieter Ebeling berichtet.
3: Im April war eine Ausnahmeregelung vom EU-Datenschutz ausgelaufen. Die erlaubte das automatisierte Scannen nach Kinderpornos auf den Geräten der Nutzer. Und das Parlament wollte das eigentlich nicht verlängern, tat es jetzt aber unter Druck von Industrie und Regierungen doch. WhatsApp, Signal und andere Messenger dürfen jetzt wieder auf den Endgeräten kontrollieren, was Nutzer schreiben, noch bevor sie es absenden.
2: Herber Schlag für Studierende. Die geplante BAföG-Reform wird verschoben. Das haben die zuständigen Fachpolitiker von Union und SPD mitgeteilt. Damit müssen Studis, die nicht mehr bei ihren Eltern wohnen, länger auf eine Erhöhung der Wohnkostenpauschale warten. Eigentlich sollte diese ab dem nächsten Wintersemester von 380 auf 440 Euro steigen. Jetzt soll das erst im Sommersemester 27 passieren. Eine der ganz großen Popstimmen ist für immer verstummt. Bonnie Tyler ist im Alter von 75 Jahren nach schwerer Krankheit gestorben. Das hat ihr Manager bestätigt. Die Sängerin lag zuletzt über Wochen in einer Klinik in Portugal im künstlichen Koma. Zu Tylers größten Hits gehörten Total Eclipse of the Heart und Holding Out for a Hero. Es erinnert stark an, ist das Kunst oder kann das weg? Ein Museum in Rotterdam hat 390 Kilo Erdnussbutter auf dem Boden verteilt, als Hommage an den kürzlich verstorbenen niederländischen Konzeptkünstler Wim T. Schippers. Der hatte 1962 erstmals sein legendäres Werk Pindakaasvloer, zu Deutsch Erdnussbutterboden, in Amsterdam präsentiert. Großbritanniens noch Premierminister Starmer hofft auf einen Finalsieg der englischen Fußballer bei der WM in Nordamerika und verspricht für den Fall einen zusätzlichen Feiertag. Er wolle aber nichts verschreien, so der Labour-Politiker. Heute Abend steht aber erstmal das erste Viertelfinale an. Um 22 Uhr treffen Frankreich und Marokko aufeinander.
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0: Mit viel Sonnenschein geht's in den Feierabend rein für heute. Das Ganze bei Höchstwerten zwischen 26 und 32 Grad. Aktuell so um die 25 in München und Augsburg, 27 in Regensburg, 23 in Nürnberg, 24 in Würzburg und in Stuttgart und knappe 25 aktuell in Leipzig. Die weiteren Aussichten. Morgen am Freitag zum Start ins Wochenende viel Sonnenschein von früh bis spät. Die Höchstwerte liegen zwischen 26 und 32 Grad. Am Wochenende gibt's dann weiterhin viel Sonnenschein. Es bleibt auch sehr warm bis heiß und auch am Montag zum Start in die neue Woche geht's weiter mit schönem sonnigen Hochsommerwetter.
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0: An diesem Donnerstag und da sind wir weiterhin mittendrin in unserer Themenwoche Film ab und da nutze ich die Gelegenheit, um euch in dieser Stunde einen sehr, sehr guten Freund von mir vorzustellen, der quasi auch in der Filmbranche unterwegs ist und zwar als sogenannter Synchronsprecher. Er leiht seine Stimme zum Beispiel Jesper aus Twilight oder ist die zweite Stimme von Chris Griffin aus Family Guy. Er heißt Bene Gudjan und erklärt uns in dieser Stunde gleich mal, was eigentlich gute Synchronarbeit ausmacht und wie bei ihm quasi alles angefangen hat, denn mit 9 Jahren stand der zum allerersten Mal schon mal vor seinem Synchronmikrofon. Gleich mehr bei mir in dieser Stunde in Richtung Feierabend mit den Zirka Waves und T-Shirt Weather. Kurz nach 5 ist es.

Auch einer dieser fiesen Ohrwürmer aus meiner Musikredaktion, das machen die doch extra. Die Ting Tings mit That's Not My Name hier bei Ego FM. Weiter geht's mit einem absoluten Ausnahmekünstler. Er nennt sich einfach nur Q. Im wahren Leben heißt er Q Martzen und ist in der Szene ja mittlerweile gut unterwegs. Gehört mittlerweile zu den spannendsten Stimmen unserer Zeit. Im Juni ist jetzt ein neuer Titel herausgekommen, den wir jetzt zu hören bekommen. Und darin beweist er, dass er wirklich ein echtes Multitalent ist. Der schreibt nämlich seine Songs komplett selbst im Alleingang, produziert sie auch noch aus und das macht natürlich jeden seiner Titel so verdammt persönlich. Zum Beispiel auch den neuen Hey There. Hier ist Q bei Ego FM.

0: Schönen Donnerstagnachmittag mit Ego FM. Und wer die Parcels schon mal live erlebt hat, der weiß, dass diese Herrschaften diesen Vibe der 70er Jahre mit einer modernen elektronischen Präzision in die Gegenwart beamen, wie kaum jemand anders sonst. Mittlerweile leben sie in Berlin. Wir hören sie gleich, die Parcels bei Ego FM mit Something Greater. 4:15 ist es.
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1: Dave Song, Whitney, an diesem Donnerstagnachmittag.
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1: Wenn ihr euch auch schon mal gefragt habt, was das eigentlich für Stimmen sind, die eure Lieblingsserien oder Lieblingsfilme synchronisieren, dann kommt ihr an ihm hier tatsächlich nicht vorbei. Ein sehr guter Freund von mir und obendrein auch noch Synchronsprecher, der Münchner Bene Gutjahn. Der stand schon mit 9 Jahren vorm Synchronmikrofon und ist sozusagen heute auch noch mit dabei und ist mir zugeschaltet. Bene, grüß dich, servus.
5: Hi, vielen Dank, freue mich sehr.
1: Ich habe ja gerade schon gesagt, du standest mit 9 Jahren das erste Mal vor einem Synchronmikrofon. Ich kenne dich tatsächlich noch, weil du einen der Jungs aus Hör mal, wer da hämmert gesprochen hast. Die habe ich tatsächlich als Kind auch schon gehört. Mittlerweile sprichst du unter anderem Jasper aus Twilight und du bist die zweite Stimme von Chris Griffin aus Family Guy. Welche Rollen sprichst du am liebsten?
5: Ich finde, die Abwechslung ist so geil bei uns im Beruf. Also das ist, du sprichst am Vormittag irgendwie den Bösewicht in irgendeiner Serie, am Nachmittag bist du ein total netter Kerl, am nächsten Morgen machst du eine Zahnpasta-Werbung und dann machst du irgendwie eine ganz verrückte Zeichentrickrolle. Also diese Abwechslung ist es, was eigentlich total cool ist. Mhm. Und eigentlich mag ich die Extreme am liebsten, also wenn es entweder ganz leise ist, also wenn man wirklich nur da unten immer die ganze Zeit ist und so ein böser Typ oder keine Ahnung, oder wenn man halt eben total aus sich rausgehen kann, so Urschreitherapie-mäßig einfach Vollgas gibt.
1: Jetzt müssen wir noch ganz kurz über ein aktuelles Thema mit dir sprechen. Netflix verlangt ja mittlerweile, dass sie Stimmaufnahmen zu Trainingszwecken in sogenannte KI-Systeme einspeisen dürfen. Was denkst du als Synchronsprecher dazu und wie gehst du persönlich damit um?
5: Die große Frage gerade bei uns in der Branche. Also natürlich steht diese ganze KI-Nummer über allem gerade. Also das wird in jedem Studio rauf und runter diskutiert. Natürlich, das ist natürlich was, was uns bedroht. Wie viele Berufe und viele Branchen, also sind wir nicht die einzigen. Mhm. Aber ganz konkret wird es halt jetzt eben in diesem Jahr mit diesen neuen Netflix-Verträgen, die wir jetzt haben, also die friss oder stirb, also die müssen wir unterschreiben, um für Netflix zu arbeiten oder halt eben auch nicht. Mhm. Und da stellen wir unsere Stimmen, die wir da abgeben, irgendwie in der Serie oder Film, halt zu Trainingszwecken zur Verfügung und das auch noch unentgeltlich. Mhm. Also da kriegen wir auch nicht mal einen Cent für. Und das ist das Thema. Sie haben uns zwar zugesichert, dass es nicht in den Output geht, also sie würden diese Dinge halt nicht nehmen und 1:1 irgendwie senden, klar. Aber sie trainieren natürlich damit. Und wie wir umgehen damit, gibt es ganz verschiedene Wege. Es war jetzt bis April haben die allermeisten komplett gestreikt und hatten keinen Bock darauf und haben gesagt, machen wir nicht. Und mittlerweile sind aber schon sehr, sehr viele wieder mit dabei, weil es einfach auch echt eine existenzielle Frage ist. Mhm. Und zwar nicht nur für einen selber, weil man damit natürlich Geld verdient, sondern auch für die Studios. Zum Beispiel in München gibt es ein großes Studio, die FF

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0: Hip-Hop. Last for Life hier bei Ego FM an diesem Donnerstag.
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0: Wir sind in unserer Filmwoche und da wollen wir natürlich auch Filme vorstellen, wie zum Beispiel diesem hier, der folgende Frage aufstellt: Was passiert eigentlich, wenn der schönste Tag im Leben plötzlich zum absoluten Albtraum wird? Kollege Fred stellt euch The Drama vor.
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3: Manchmal ist der schlimmste Horrorfilm der, der eigentlich keiner sein will. The Drama beginnt wie die perfekte Rom-Com. Zwei schöne Menschen begegnen sich zufällig in einem Café. Ein schüchterner Flirt, Liebe auf den ersten Blick, Robert Pattinson und Zendaya als Traumpaar kurz vor der Hochzeit.
4: Die Hochzeit ist diesen Samstag. Welche Geschichten bringst du?
5: Du meinst in meiner Rede?
4: Unsere erste Begegnung?
5: Ja.
4: Okay, auch unser erstes Date?
5: Ja, na klar.
3: Und eigentlich könnte jetzt schon der Abspann laufen. Doch Regisseur Christopher Borgli hat etwas ganz anderes vor.
6: Spüre ich da ein Unwohlsein, ja? Angst vor der Kamera? Lasst uns gleich ins kalte Wasser springen, damit wir bei eurer Hochzeit entspannt loslegen können, ja?
3: Nach einer guten halben Stunde vollzieht The Drama eine Kehrtwende, mit der wohl niemand rechnet. Aus der romantischen Komödie wird langsam ein psychologischer Albtraum. Einer, der sich nicht auf Schockeffekte verlässt, sondern eine viel unangenehmere Frage stellt. Wie gut kennen wir eigentlich den Menschen, mit dem wir unser Leben verbringen wollen?
7: Vor unserer Hochzeit haben wir dieses Spiel gemacht, uns jeweils das Schlimmste zu sagen, was wir je getan haben.
5: Echt jetzt?
8: Ich erzähle euch meins, wenn wir es alle tun. Einverstanden?
7: Was hast du getan?
3: Das Perfide, alles sieht weiterhin wunderschön aus. Elegante Bilder, trockener Humor, perfekte Wohnungen, stylische Dinnerpartys. Doch unter dieser makellosen Oberfläche wächst mit jeder Minute das Unbehagen.
6: Spür ich da Spannungen? Vergesst nicht, ihr kennt euch wirklich gut.
3: Borgli erzählt die Geschichte mit schwarzem Humor und einer Präzision, die stellenweise an Michael Haneke erinnert. Allerdings deutlich zugänglicher und mit viel mehr Witz. Man lacht und fragt sich Sekunden später, warum eigentlich?
4: Hör auf, dran zu denken.
5: Du kannst doch nicht sagen, hör auf, dran zu denken.
4: Du denkst also dran, stimmt's?
5: Oh, scheiße, verdammt, jetzt denke ich natürlich dran.
7: Wie kannst du ihr jetzt noch vertrauen?
5: Du bist so eine Heuchlerin.
3: Zendaya und Robert Pattinson spielen dieses scheinbare Bilderbuchpaar großartig. Gerade weil man beiden jede romantische Komödie sofort abkaufen würde, funktioniert der emotionale Hinterhalt umso besser. The Drama ist deshalb kein Date-Movie, eher ein Film für alle, die sich überraschen lassen wollen. Intelligent, unbequem und noch lange im Kopf. Und ein kleiner Rat zum Schluss: Falls ihr den Film gemeinsam mit eurem Lieblingsmenschen anschaut, lasst euch besser nicht zu Trinkspielen inspirieren, bei denen man die Wahrheit sagen muss.
8: Dieser Hund.
7: Überall Bierflaschen und Pornohälfte.
5: Du hast ihn eingesperrt die ganze Nacht?
7: Ja.
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0: 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Bulgarian Card Raider, derweil hier im Radio mit In My Zone.

0: durch den Feierabend geht's mit Ego FM und gleich diesem sehr, sehr bekannten Riff hier, bei dem es, würde ich behaupten, niemanden mehr auf dem Bürostuhl hält. Aus dem Jahr 2011 ein Song, der einfach nie an Power verliert. Die Black Keys gleich bei mir mit Lonely Boy. 5:45 ist es.
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0: Neu auf Ego FM. Aus Kent, Jay Bernard mit 4 in the Morning.
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0: Anthony Hamilton mit Freedom. 18 Uhr ist es. Ja, nichts mit Frieden. Die USA haben wieder Ziele in Iran bombardiert in der vergangenen Nacht. Teheran griff seinerseits US-Militärstützpunkte in der Region an und drohte Washington. Alle aktuellen Einzelheiten dazu und weitere Nachrichten aus Deutschland und dem Rest der Welt jetzt wieder kurz für euch zusammengefasst aus der Igor vom Nachrichtenredaktion.
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2: Ich bin Joshua Heise. Der Bundestag hat das Kindergeld ohne Antrag beschlossen. Ab Januar sollen Familien das Geld automatisch bekommen, zunächst ab dem zweiten Kind, später auch für Erstgeborene. Währenddessen werden Studierende, die nicht mehr daheim wohnen, vertröstet. Weil die geplante BAföG-Reform verschoben wird, kommt die Anhebung der Wohnkostenpauschale von 380 auf 440 Euro erst im Sommersemester 27. Kein guter Tag für Grüne und Linke. Das Bundesverfassungsgericht hat mehrere Anträge gegen die Gesundheitsreform und das neue Heizungsgesetz abgelehnt. Die Abgeordneten hatten der Regierung vorgeworfen, die Gesetze im Eilverfahren durchs Parlament zu bringen. Mit der Entscheidung aus Karlsruhe kann der Bundestag morgen wie geplant über die Gesetze abstimmen. Bonnie Tyler ist tot, das hat ihr Manager bestätigt. Die walisische Sängerin wurde 75 Jahre alt. Philipp Dietlefs berichtet.
3: Bonnie Tyler hieß eigentlich Gayna Hopkins, aber um Verwechslungen mit einer anderen Sängerin zu vermeiden, erfand sie ihren Künstlernamen. Ihre Karriere begann durch einen glücklichen Zufall, als ein Talentsucher aus London versehentlich ihren Auftritt in einem Club sah und sie unter Vertrag nahm. In den 90er Jahren nahm sie unter anderem 3 Alben mit Dieter Bohlen auf. Immer wieder tourte sie in Deutschland. Auch für den kommenden Sommer waren knapp 20 Konzerte geplant.
2: Das EU-Parlament hat für die Einführung des digitalen Euros gestimmt. Jetzt müssen die 27 Mitgliedstaaten über den entsprechenden Entwurf verhandeln. Der Plan: Ab Anfang 2029 sollen digitale Euros in einer App gespeichert und wie Bargeld eingesetzt werden können. Damit will sich die EU unabhängiger von Anbietern wie Visa, Mastercard oder PayPal machen. Die Hitzewelle im Juni hat gezeigt, dass viele Straßen und Gleise nicht für solch extreme Temperaturen ausgelegt sind. Die Folgen: Blow-ups, geplatzter Beton und aufgeweichte Straßenbahnführungen. Verkehrsminister Schnieder will die Systeme mit modernen Baustoffen stabiler machen. Gleiches gelte für die Züge der Deutschen Bahn, insbesondere bei der Klimatechnik.
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0: So, im Osten sind jetzt am Abend noch ein paar Wolken unterwegs, die lösen sich aber auf und dann folgt eine sternenklare Nacht. Temperaturen gehen runter auf 15 bis 8 Grad. Die weiteren Aussichten: Morgen am Freitag zum Start ins Wochenende ganz viel Sonnenschein von früh bis spät, dazu nur ein paar wenige harmlose Wolken bei 26 bis 32 Grad und auch am Wochenende geht es weiter mit viel Sonne, es bleibt sehr warm bis heiß tatsächlich und dann auch am Montag zum Start in die neue Woche weiterhin sonniges Hochsommerwetter.
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0: Kurz nach 6 mittlerweile und große Freude bei uns, denn heute Abend startet das Kinoliebe Summer Festival, von dem wir auch in diesem Jahr wieder Medienpartner sind, in der Ego5-Stadt München am Königsplatz. Da kann man vom 9. bis zum 19. Juli wieder tagtäglich wunderbare Filme über eine wunderbar große Leinwand anschauen. Es gibt auch noch ganz viel Programm nebenher und heute Morgen obendrauf auch noch das sogenannte Wine Festival, bei dem es gleich bei mir Tickets zu gewinnen gibt und ein schönes Weinpaketchen. Gleich in einer halben Stunde. Jetzt aber erstmal durch diesen Donnerstagabend mit den Young Fathers und Only God.

das Unknown Mortal Orchestra mit Can't Keep Checking My Phone an diesem Donnerstagabend hier bei EquoFM. So, wenn ihr entspannten Sound für den Feierabend sucht mit ein bisschen Tiefgang, dann führt euch heute kein Weg an dieser Newcomerin hier vorbei. Sie heißt Pamela. Sie hatte im Mai eine EP veröffentlicht mit dem Namen It's Nice to See You Here und hat sich damit, muss man wirklich sagen, sehr eindrucksvoll ins Rampenlicht gespielt. Mit auf der Platte ist auch dieses Herzstück. Es nennt sich Better Than Before. Ganz neu bei EquoFM. Hier ist Pamela.

0: Gleich hören wir sie mit einem Song für die Ewigkeit. The 59 Sound von The Gaslight Anthem. Gleich bei mir. 17:45 haben wir es mittlerweile.
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0: in der Ego Fem Stadt München. Ich bin wirklich ein großer Fan davon. An einem wirklich tollen, legendären Ort, dem Königsplatz in München, wird ab heute bis zum 19. Juli wieder das gesamte Gelände zur größten Open-Air-Kinostelle in der Ego Fem Stadt München. Und heute Abend also mit einem ersten Film. Morgen geht es dann auch schon weiter. Morgen dann auch nochmal ein ganz besonderes Highlight von unserer Seite, denn die Hoffmann-Kollmann-Radioshow wird morgen live vom Kinoliebe-Summer-Festival senden. Ab nachmittags, ab 16 Uhr, live vom Königsplatz in München. Und da kann man dann natürlich morgen Abend auch Film gucken nach unserer Sendung. Und da frage ich direkt mal nach bei Simon vom Kinoliebe. Was flimmert denn morgen über eure Leinwand?
1: 10.7. unser zweiter Hauptfilm am Freitag ist Michael. Also wir haben das Biopic über Michael Jackson bei uns. Und das wird ja gespielt vom Neffen von ihm. Und das ist so toll zu sehen. Auch in der englischen Originalfassung haben wir uns das nicht nehmen lassen. Also schaut den Film euch an. Englisch mit deutschen Untertiteln für die, die es brauchen. Sensationell. 10.7. bei uns. Michael.
0: Morgen am Freitag. Und wenn ihr dann auch noch auf guten Wein steht, dann seid ihr sowieso ganz genau richtig morgen Abend. Denn neben dem Kinoliebe Summer Festival ist heute als auch morgen Abend das sogenannte Wine Festival zu Gast auf dem Königsplatz in München. 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Ich drücke euch die Daumen.
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0: die Ramones an diesem Donnerstagabend hier bei Ego FM.
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0: Film ab heißt es auch nächste Woche. Da kommt nämlich ein Film auch zu uns in die Kinos, der vor ein paar Tagen in London Premiere hatte und auf den man tatsächlich weltweit mit Spannung wartet. Und zwar Odysseus von Regisseur Christopher Nolan. Einer, der sich sehr darauf freut. Das ist mein Kollege Fred. Grüß dich, servus.
4: Schönen guten Tag.
0: Erzähl uns mal ganz kurz, warum freust du dich so sehr auf diesen Streifen?
4: Ja, liegt daran, ich habe einfach ein Faible für diese sogenannten Muskel- und Sandalenfilme wie Gladiator, Spartacus oder Troja. Liegt auch daran, dass ich in jungen Jahren mal alte Geschichte und Archäologie studiert habe. Deswegen schaue ich auch bei solchen Monumentalschinken immer ganz genau hin, wo man jetzt zugunsten der Story und vielleicht zu Ungunsten der historischen Gegebenheiten gearbeitet hat.
0: Dann, was würdest du sagen, wie historisch geht es in diesem neuen Streifen zu?
4: Ja, Odysseus ist natürlich mit Sicherheit eine Sagengestalt im Vergleich zu historischen Personen wie zum Beispiel Spartacus. Von daher darf man sicherlich die Vorlage, und das ist ja nun mal Homers Odyssee, natürlich etwas freier interpretieren. Also wer bei dem Film eine BBC-Dokumentation über die Bronzezeit erwartet, der dürfte wohl eher enttäuscht sein. Aber wer großes Kino sehen will, der ist hier ziemlich genau richtig. Zumindest wenn man nach den Reaktionen des Premierenpublikums in London geht.
0: Da gab es tatsächlich schon einige Kritiken. Was wurde denn am allermeisten gelobt an dem Streifen?
4: Ja, vor allem Matt Damon in der Hauptrolle hat wohl begeistert. Manche sprechen sogar vom besten Matt Damon aller Zeiten. Und auch Regisseur Christopher Nolan, der hat gesagt, dass der Film ohne Matt Damon einfach nicht funktionieren würde. Mhm. Der scheint da jetzt nicht einfach nur einen abenteuernden Odysseus zu spielen, der da kreuz und quer durchs Mittelmeer segelt, sondern einen höchst emotionalen Menschen, der sich so seine Gedanken macht über den Sinn unseres Daseins.
0: Mhm. Bei der Premiere hat man auch davon gesprochen, dass es geradezu monumentale Bilder zu sehen gibt. Das hat aber wohl auch einen technischen Grund.
4: Ja, Nolan hat den Film, wie schon sein Werk Oppenheimer, im sogenannten 70mm IMAX-Analogfilm gedreht. Das ist ein besonderes Breitbandformat, für das es übrigens in Deutschland überhaupt noch kein Kino gibt. Das nächste dürfte wohl in Prag liegen oder eben in London. Also in den Genuss dieses Breitbandformats, da werden wohl nur die wenigsten kommen. Ich glaube aber, dass der Film in den normalen IMAXs auch wirkt und ich glaube auch, dass er eher nichts für den Laptop ist.
0: Also ein kleiner Filmtipp, nächste Woche startet der Film auch hier bei uns zulande in den Kinos. Fred, danke schon mal fürs ein wenig Eintauchen in diesen Streifen.
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0: Mit Daywave geht's durch diesen Donnerstagabend in Kelowna.

0: Das ist er, der Donnerstagabend hier bei EquaFM um 6:45. Gleich wieder mit viel Musik, die alles ändert. Und das ist die wunderbare Lord mit am Start. Aus ihrem Meisterwerk Melodrama aus dem Jahr 2017, Supercut. Damit hören wir sie gleich.
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0: mit Rufus du Soll durch den Feierabend. Brighter hier bei Ego FM. 19 Uhr haben wir es. Traurige Nachrichten gab es heute aus der Musikwelt. Mit Hits wie Total Eclipse of the Heart oder Holding Out for a Hero wurde sie weltberühmt und hatte eigentlich für dieses Jahr noch Konzerte in Deutschland geplant. Nun ist Bonnie Tyler im Alter von 75 Jahren verstorben. Die Einzelheiten dazu und was sonst gerade wichtig ist aus Deutschland und dem Rest der Welt. Kurz für euch zusammengefasst aus unserer Nachrichtenredaktion.
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2: Ich bin Oliver Urbanke. Die schwarz-rote Koalition kann zwei ihrer wichtigsten Projekte wohl wie geplant vorantreiben. Das Bundesverfassungsgericht hat Eilanträge aus der Opposition gegen das Gesundheitssparpaket und das neue Heizungsgesetz abgelehnt. Dirk Zeitler berichtet.
3: Damit ist für die Koalition die Gefahr eines erneut vermasselten Starts in den politischen Sommer vorerst gebannt. Doch vor dem Bündnis liegt jetzt viel angekündigte Gesetzesarbeit. Die umstrittenen Krankenkassenpläne von Gesundheitsministerin Wagen sollen die gesetzlichen Kassen von stark steigenden Milliardenausgaben entlasten. Frei ist der Weg auch für das neue Gebäudemodernisierungsgesetz. Schwarz-Rot will Kernpunkte der von der früheren Ampelregierung beschlossenen Regelung kippen.
2: Unternehmen wie WhatsApp, Microsoft, Google und Co. könnten schon bald wieder in privaten Chats nach Hinweisen auf sexuellen Kindesmissbrauch suchen dürfen. Nach einer überraschenden Wende in der Debatte um die sogenannte Chatkontrolle billigte das EU-Parlament eine befristete Ausnahme von europäischen Datenschutzregeln. Damit kann das Gesetzgebungsverfahren weitergehen. 5 Monate nach dem tödlichen Angriff auf einen Zugbegleiter in Rheinland-Pfalz ist der Angeklagte zu 10 Jahren Gefängnis verurteilt worden. Der 26-Jährige hatte Anfang Februar keine Fahrkarte und schlug den Schaffner so heftig, dass der Mann eine letztlich tödliche Hirnblutung erlitt. Der Fall hat deutschlandweit eine Debatte über mangelnde Sicherheit in Zügen ausgelöst. Frankreich und Marokko spielen heute Abend im ersten Viertelfinale um den Einzug ins Halbfinale der Fußball-Weltmeisterschaft. Die Franzosen um Topstar Kylian Mbappé hatten sich im Achtelfinale gegen Außenseiter Paraguay schwer getan und sich nur knapp mit 1:0 durchgesetzt. Marokko zeigte sich souveräner mit einem 3:0 gegen Kanada. Anstoß ist um 22 Uhr.
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0: So, im Osten sind jetzt am Abend noch ein paar Wolken unterwegs, die lösen sich aber auf und dann folgt eine sternenklare Nacht. Temperaturen gehen runter auf 15 bis 8 Grad. Die weiteren Aussichten: morgen am Freitag zum Start ins Wochenende ganz viel Sonnenschein von früh bis spät, dazu nur ein paar wenige harmlose Wolken bei 26 bis 32 Grad und auch am Wochenende geht's weiter mit viel Sonne, es bleibt sehr warm bis heiß tatsächlich und dann auch am Montag zum Start in die neue Woche weiterhin sonniges Hochsommerwetter.
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0: Um kurz nach 7 an diesem Donnerstagabend und für viele von uns ist es demnächst nochmal soweit. Der Sommerurlaub steht vor der Tür. Ich kann es euch gar nicht sagen, wie sehr ich mich drauf freue. Wer aber von euch schon einmal stundenlang, so wie ich, am Flughafen festgesessen hat, der kennt diese eine Frage, die irgendwann aufkommt. Bekomme ich jetzt eigentlich mein Geld zurück oder gibt es irgendwie einen Ersatzflug? Genau bei den Fluggastrechten soll sich jetzt einiges ändern und davon erzählt uns gleich noch Kollege Felix. Durch diesen Donnerstagabend mit der wunderbaren Florence Welch und ihrer Band Florence and the Machine. Dog Days are over.

0: And all the rest.
1: Brown Eyes and All the Rest. Carnival Youth hier bei UFM. Kommen wir zur Band Supermodel. Die sorgen gerade mit ihrer neuesten Single für jede Menge frischen Wind in den Indie-Playlisten. Pünktlich zum Start ihrer großen Tour durch Europa seit Juni liefert die Gruppe jetzt einen Song, der richtig, richtig gute Laune versprüht und einfach perfekt zu einem schönen, sonnigen Feierabend passt. Aus London, ganz neu bei UFM, Cherry Garcia. Hier sind Supermodel.

0: Schönen Donnerstagabend mit IgorFM und gleich den musikalisch unangefochtenen Provokateuren des deutschen Raps.
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0: Samstags ist Krieg. KIZ hört er gleich bei mir. 7:15 ist es.
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0: schönen Feierabend mit PJ Harvey und The Wheel.
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0: So, bei vielen von uns steht der Sommerurlaub kurz vor der Tür und wer von euch da draußen schon einmal stundenlang am Flughafen festgesessen ist, der kennt dieses Gefühl und auch die Frage, die irgendwann hochkommt, bekomme ich jetzt eigentlich mein Geld zurück oder vielleicht einen Ersatzflug? Genau bei diesen Fluggastrechten soll sich jetzt einiges ändern und darüber sprechen wir mit Kollege Felix. Grüß dich, servus.
3: Hello.
0: Felix, die EU-Staaten haben sich auf neue Regeln geeinigt. Was genau soll sich denn jetzt für Flugreisende ändern?
3: Das Wichtigste zuerst, die Fluggastrechte bleiben grundsätzlich bestehen. Wer lange genug verspätet ankommt, hat immer noch Anspruch auf eine Entschädigung. Neu ist aber, dass die Regeln klarer werden sollen. Also in welchen Fällen genau die Airline nicht verantwortlich ist. Zum Beispiel bei Streik des Bodenpersonals. Außerdem sollen Airlines ihre Passagiere schneller informieren und ihnen im Fall von Verspätung oder Ausfällen einfacher helfen, zum Beispiel bei Umbuchungen oder Verpflegung.
0: Mhm. Und ich habe gelesen, eine Sache soll die Reise schon vor Abflug irgendwie einfacher machen.
3: Genau, die Flugpreise sollen transparenter werden. Passagiere sollen schon bei der Buchung klar erkennen können, was dabei ist und was nicht. Es müssen standardmäßig die Preise mit Handgepäck angezeigt werden. Und das soll dann den Preisvergleich zwischen den Airlines einfacher machen und böse Überraschungen vermeiden.
0: Das klingt also insgesamt eigentlich alles relativ gut für die Passagiere. Oder?
3: Yes, damit wird hoffentlich klarer, welche Rechte man hat und wie man sie durchsetzt. Ich hatte letztes Jahr auch so einen Fall, gestrandet in Chicago und keine Ahnung, ob ich Geld bekomme oder das Hotel gezahlt wird. Jetzt wäre das um einiges einfacher. Voraussichtlich gelten die neuen Regeln ab Sommer 2027 und diese Regeln gelten dann für die Flüge von EU-Fluggesellschaften und für außereuropäische Unternehmen, wenn die Flieger in der EU abheben.
0: Also, die EU-Staaten haben sich auf neue Regeln beim Thema Fluggastrechte geeinigt. Felix, danke dir für die Infos.
3: Sehr gerne.

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0: Curtis Mayfield, Superfly, hier bei Ego FM.
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0: So, mittendrin in unserer Filmwoche hier bei Ego FM stöbere ich auch so ein bisschen in meinem Plattenköfferchen. Und es gibt ja Musik, die so einen Film erst komplett macht. Ja? Und dann gibt es Soundtracks, die den Film eigentlich fast zur Nebensache werden lassen, weil sie einfach so legendär sind. Ein wirklich absolutes Meisterwerk in dieser Kategorie ist ohne Frage der Soundtrack zum Film Purple Rain. Und dieser Mann hier, der hat nicht nur einen Song geschrieben, sondern der hat einfach eine komplett eigene Welt erschaffen, die bis heute Millionen Fans weltweit in ihren Bann zieht. Wir begeben uns heute auf der Suche nach den besten Film-Soundtracks aller Zeiten zu diesem wunderbaren, unfassbar tollen, legendären Titel aus dem Jahre 1984 aus der Kollmannschen Plattenkiste. Hier ist der legendäre Prince und The Revolution mit Purple Rain.

0: So, jetzt darf ich mich auch in den Feierabend begeben. Das war's von heute für mir. Morgen am Freitag hören wir uns wieder. 16 bis 20 Uhr dann noch einmal Open Air mit dem Dampfer der guten Laune, die Hoffmann-Kollmann Radioshow. Wir senden morgen am Freitag von 16 bis 20 Uhr live vom Münchner Königsplatz und vom Kino Liebe Summer Festival 2026 und freuen uns riesig, wenn ihr da vorbeischaut. Gleich ab 20 Uhr hier bei Ego FM die Wiederholung von Countdown 25 mit Kollege Markus Kafka. Davor habe ich noch ein bisschen Musik für euch, zum Beispiel diesen Legendentitel hier.
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0: uns. Mindestens in 1000 Jahren von Frittenbude. Morgen hören wir uns wieder 16 Uhr, macht euch einen schönen Abend. Bis dann, servus.
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1: Ich bin Oliver
0: Wetter.
2: So, im Osten sind jetzt
1: der
2: am Abend noch ein paar Wolken
1: unterwegs, die lösen sich aber auf.
2: Und dann folgt eine sternenklare Nacht. Temperaturen gehen runter auf 15 bis 8 Grad.
1: Und den Ausbau von
2: die weiteren Aussichten. Morgen am Freitag zum Start ins Wochenende. Ganz viel Sonnenschein von früh bis spät. Dazu noch ein paar weniger harmlose Wolken.
1: Für eine
2: 26
1: neue
2: bis 32 Grad. Und auch am Wochenende geht es weiter mit viel Sonne. Es bleibt sehr warm. Es heißt tatsächlich,
1: dann
2: auch am Montag zum Start
1: die neue Woche weiter heute Sonne. Ist nach einem Gerichtsentscheid vorerst gestoppt. Das Landessozialgericht Berlin-Brandenburg setzte die sofortige Vollziehung aus, wie ein Sprecher mitgeteilt hat. Hintergrund ist eine Klage der Kassenärztlichen Bundesvereinigung, die auch die Psychotherapeutinnen und Therapeuten vertritt. Der Beschluss im Eilverfahren sei rechtskräftig, heißt es vom Gericht. Das EU-Parlament hat grünes Licht für die sogenannte Chat-Kontrolle gegeben, aber nur vorübergehend bis 2028. Dieter Ebeling berichtet.
3: Im April war eine Ausnahmeregelung vom EU-Datenschutz ausgelaufen. Die erlaubte das automatisierte Scannen nach Kinderpornos auf den Geräten der Nutzer. Und das Parlament wollte das eigentlich nicht verlängern, tat es jetzt aber unter Druck von Industrie und Regierungen doch. WhatsApp, Signal und andere Messenger dürfen jetzt wieder auf den Endgeräten kontrollieren, was Nutzer schreiben, noch bevor sie es absenden.
1: Die Hitzewelle im Juni hat gezeigt, dass viele Straßen und Gleise nicht für solch extreme Temperaturen ausgelegt sind. Die Folgen: Blow-ups, geplatzter Beton und aufgeweichte Straßenbahnführungen. Verkehrsminister Schnieder will die Systeme mit modernen Baustoffen stabiler machen. Gleiches gelte auch für die Züge der Deutschen Bahn, insbesondere hier bei der Klimatechnik.
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6: Ja gut, Tag allerseits bei Countdown 25 mit den 25 besten Songs zu einem bestimmten Thema. Die Songs suche ich maximal gewissenhaft und mit eurer Hilfe zusammen. Und das Thema diesmal lautet Herz. Jawohl. Das ist zum einen natürlich ein lebenswichtiges Organ, als solches wird es in der Musik aber kaum besungen. In den allermeisten Fällen steht das Herz als Synonym für Liebe und Gefühle. Es gibt wirklich unzählige Songs darüber und weil es so viele sind, gibt es diese und nächste Woche mal wieder zwei Teile mit zwei eigenständigen Countdowns von 25 bis 1. Da würde ich sagen, lasst uns doch mal direkt einsteigen mit zwei ganz wunderbaren Songs. Auf Platz 25 steht Moby aus dem Jahr 2002 mit In My Heart. Ich weiß noch, dass die Nummer mal in einem Nokia-Werbespot verwendet wurde. Nokia. Die Älteren werden sich erinnern. Auf Platz 24 folgt dann Florence and the Machine aus dem Jahr 2011 mit Heartlines.

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Das war auf Platz 24 bei Countdown 25 Florence and the Machine mit Heartlines. Geht weiter mit Platz 23, da stehen The Shins aus dem Jahr 2017 mit dem Titelsong ihres Albums Heartworms. Was ist denn das, so ein Heartworm, also ein Herzwurm? Sage ich euch, wenn ihr gerade frühstückt, dann haltet euch mal lieber schnell die Ohren zu. Gut? Okay, ich musste das auch erstmal googeln, aber weil ich kein Hunde- und Katzenbesitzer bin, war mir überhaupt nicht klar, was das sein soll. Jetzt passt auf, der Herzwurm ist nämlich ein tatsächlich existierender Parasit, der durch Stechmücken übertragen wird und sich im Herz der Tiere zu einem 20 bis 30 Zentimeter langen Wurm entwickelt, der schließlich zum Tode führt. Mega eklig. Auf Platz 22 folgen dann die Yeah Yeah Yeahs aus dem Jahr 2006 mit Cheated Hearts.

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Weiter geht's bei Countdown 25 zum Thema Herz. Das gerade eben war auf Platz 20 Roosevelt aus dem Jahr 2016 mit Heart. Davor hörten wir auf Platz 21 die sehr interessante New Yorker Band Constant Smiles mit ihrem ganz wunderbaren 2023 erschienenen Song In My Heart. Geht weiter mit Platz 19, da stehen Solar Blood aus dem Jahr 2020 mit Two Hearts, gefolgt von Platz 18. Da befinden sich Wolf and Moon, ebenfalls aus dem Jahr 2020 mit Young Hearts. Auf Platz 17 gibt's dann The Kooks aus dem Jahr 2011 mit Junk of the Heart. Happy steht da noch in Klammern. Apropos happy, Lachen ist gut fürs Herz. Beim Lachen erweitern sich nämlich die Blutgefäße vorübergehend, was die Durchblutung verbessern kann. Also, lacht halt einfach mal.

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Das waren auf Platz 17 bei Countdown 25 zum Thema Herz The Kooks mit Chunk of the Heart Happy. Geht weiter mit Platz 16. Da steht Chris Cornell aus dem Jahr 2015 mit Nearly Forgot My Broken Heart. Interessanter Songtitel, wie ich finde, zu dem es auch eine Geschichte gibt. Chris meinte dazu mal, ich war mit Soundgarden auf Tour und erinnere mich, dass ich den Titel aufgeschrieben habe. Der Titel brachte mich sofort auf die Idee für den Song, nämlich, dass jemand von einer neuen Person oder einer neuen Sache in seinem Leben so abgelenkt ist, dass er irgendwie vergessen hat, dass er das Leben eigentlich schon aufgegeben hatte. Manchmal passiert das einfach, ohne dass wir es überhaupt merken. Ja, so sieht's aus. Auf Platz 15 folgt dann Childish Gambino aus dem Jahr 2011 mit Heartbeat. Wusstet ihr, dass das Herz etwa 100.000 Mal pro Tag schlägt? Das sind rund 35 Millionen Schläge pro Jahr und mehr als 3 Milliarden im Laufe eines langen Lebens.

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6: Zurück bei Countdown 25 mit dem Thema Herz. Wir sind angelangt bei Platz 14. Da stehen First Aid Kit aus dem Jahr 2012 mit In the Hearts of Men. Auf Platz 13 folgt dann ein Klassiker aus dem Jahr 1965, nämlich The Yardbirds mit Heart Full of Soul. The Yardbirds also. War das nicht die Band, in der Eric Clapton seine musikalischen Anfänge hatte? Korrekt. Allerdings war diese Single die erste ohne ihn. Er stieg nämlich im März 1965 aus der Band aus. Kurz darauf wurde dann Jeff Beck als Ersatz verpflichtet. Und mit dem ging es kurz darauf ins Studio, um die Nummer aufzunehmen. In der ursprünglichen Version des Songs war noch ein Sitar-Spieler zu hören. Damit war man aber nicht so ganz zufrieden. Also spielte Beck die Sitar-Melodie lose auf der E-Gitarre nach, was dem Song diesen leicht indischen Vibe gab. War einer der größten Hits für die Yardbirds.

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1: Ich bin Oliver Urbanke. Deutschland soll in den kommenden Jahren zahlreiche neue Gaskraftwerke bekommen. Der Bundestag hat den Plänen der schwarz-roten Koalition zugestimmt. Zoe Tassovali berichtet.
2: Die neuen Kraftwerke sollen zunächst mit Erdgas laufen und später auf Wasserstoff umgestellt werden. Die Regierung sieht sie als Absicherung für den Kohleausstieg und den weiteren Ausbau der erneuerbaren Energien. Bezahlt wird das Ganze aber nicht nur vom Staat. Ab 2031 sollen auch Stromkunden eine neue Umlage finanzieren. Wie hoch die am Ende ausfällt, ist aktuell noch völlig offen.
1: Das EU-Parlament hat außerdem für die Einführung des digitalen Euros gestimmt. Jetzt müssen die 27 Mitgliedstaaten über den entsprechenden Entwurf verhandeln. Der Plan? Ab Anfang 2029 sollen digitale Euros in einer App gespeichert und wie Bargeld eingesetzt werden können. Damit will sich die EU unabhängiger von Anbietern wie Visa, Mastercard oder PayPal machen. Nach dem Tod mehrerer Mexikaner bei Einsätzen der US-Migrationsbehörde ICE will Mexiko rechtliche Schritte gegen die Verantwortlichen in den USA einleiten. Wie Außenminister Velasco mitgeteilt hat, sind bisher 3 mexikanische Migranten bei Abschieberazzien und 14 weitere in Migrationshaftzentren ums Leben gekommen. Das sei eine schmerzhafte Tragödie, auf die man nicht mehr nur diplomatisch reagieren werde. Weniger Fans als erwartet bei der Fußball-WM. Vor den Viertelfinals liegt der Zuschauerschnitt laut FIFA bei rund 65.000 pro Spiel. Damit blieb das Turnier hinter der letzten Ausgabe in Nordamerika zurück. 1994 kamen im Schnitt über 69.000 Fans. Grund könnten die hohen Ticketpreise sein. Heute beginnen die Viertelfinals mit dem Duell Frankreich gegen Marokko um 22 Uhr.
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5: Willkommen zurück bei Countdown 25 mit den 25 besten Songs zu einem bestimmten Thema. Die Songs suche ich maximal gewissenhaft und mit eurer Hilfe zusammen. Und das Thema diesmal lautet Herz. Ja, das ist natürlich ein lebenswichtiges Organ, aber in der Musik steht es dann eher als Synonym für Liebe und Gefühle. Und es gibt so viele Songs darüber, dass wir diese und nächste Woche mal wieder 2 Teile mit eigenständigen Countdowns von Platz 25 bis 1 haben. Wir sind inzwischen angelangt bei Platz 12. Da stehen The XX aus dem Jahr 2009 mit Heart Skipped a Beat. Die Redewendung My Heart Skipped a Beat wird oft für Verliebtheit oder einen Schreck verwendet. Und tatsächlich können starke Emotionen über Adrenalin vorübergehend Extraschläge des Herzens begünstigen. Die Metapher hat also auch einen kleinen physiologischen Kern. Auf Platz 11 hat dann etwas vom Herz Besitz ergriffen, nämlich bei Marc Almond featuring Gene Pitney aus dem Jahr 1989 und Something's Gotten Hold of My Heart.

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Das waren auf Platz 11 bei Countdown 25 zum Thema Herz Mark Almond und Gene Pitney mit Something's Gotten Hold of My Heart. Der Song ist ja im Original von Gene Pitney und erschien zuerst 1967. Mark Almond hat dann 1988 auf seinem Album The Stars We Are eine Coverversion davon veröffentlicht. Die hat Gene Pitney gehört und ihm daraufhin angeboten, den Song nochmal als gemeinsames Duett aufzunehmen und ihn als Single zu veröffentlichen. Sehr netter Mann. Geht weiter mit Platz 10. Da stehen Oasis aus dem Jahr 2002 mit Stop Crying Your Heart Out. Auf Platz 9 folgt dann Emiliana Torini aus dem Jahr 2008 mit Jungle Drum. Da ist jemand so verliebt, dass das Herz wie eine Dschungeltrommel schlägt.

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1: Weiter geht's bei Countdown 25 zum Thema Herz. Das gerade eben war auf Platz 7 Olli Schulz und der Hund Marie mit Dann schlägt dein Herz. Mit den wunderbaren Textzeilen, weil du dem Leben trotzt, tanzt du den Disco-Fox, komm stell dich in die Mitte, alte Plastiktüte. Zu finden ist der Song auf Ollis zweiter Platte, das Beige Album. Die erschien 2005. Davor gab es auf Platz 8 Glass Vegas aus dem Jahr 2008 mit It's my own cheating heart that makes me cry. Der Text beschäftigt sich mit den Themen Selbsthass, unvermeidliche Schuldgefühle und Reue, die aus Untreue in einer Beziehung resultieren. Ja, geht weiter mit Platz 6. Da stehen Depeche Mode aus dem Jahr 1985 mit It's Called a Heart. Auf Platz 5 gibt es einen Klassiker aus dem Jahr 1978 und zwar Heart of Glass von Blondie. Ihr wisst schon, das ist diese ziemlich discomäßige Nummer, die auf ihrem dritten Album Parallel Lines zu finden war. Zuvor war man ja von der Band eher gitarrenlastigen New Wave gewohnt. Das Stück wurde schon um 1974-75 herum geschrieben und hatte da neben Blues und Reggae auch schon leicht Disco-Einflüsse, weswegen es The Disco Song genannt wurde. Irgendwie verschwand es dann aber im Giftschrank, weil die Band fand, dass es nicht so wirklich zu ihr passte. Als dann aber Parallel Lines aufgenommen wurde, holte man es raus, nahm es aber erstmal in einer Rock-Version auf. Dann aber überredete Produzent Mike Chapman Blondie, die Disco-Einflüsse beizubehalten und nochmal eine andere Version aufzunehmen. Und die hat es dann aufs Album und damit jetzt gleich in euer Radio geschafft. Danach folgt schließlich auf Platz 4 Michael Kiwanuka aus dem Jahr 2017 mit seinem epischen Song Cold Little Heart.

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Das war auf Platz 4 bei Countdown 25 zum Thema Herz. Michael Kiwanuka mit Cold Little Heart. Geht weiter mit Platz 3. Da steht Mitski aus dem Jahr 2018 mit ihrem fantastischen Song Washing Machine Heart. Verbunden mit der großen Frage, was zum Henker das sein soll, ein Waschmaschinenherz? Der Text erklärt das so ein bisschen. Da heißt es, toss your dirty shoes inside my washing machine heart. 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Man vergleicht das Herz also mit einem lauten Haushaltsgerät, so wie das Waschen von Schuhen eben in einer Waschmaschine. Das verursacht ja so ein heftiges, rhythmisches Klopfen. So, da bringt dann der Partner all seine emotionale Last und seinen Schmerz in das Leben der Erzählerin und ihr Waschmaschinenherz. Ja, so habe ich das verstanden. Ihr hoffentlich auch. Auf Platz 2 folgt dann José González mit seiner Coverversion des The Knife Songs Heartbeats. Ursprünglich erschienen 2003 auf seinem Debütalbum Veneer. 2005 wurde der Song dann in einem vielbeachteten Werbespot für einen Sony-Fernseher verwendet. Daraufhin veröffentlichte man ihn nochmal als Single und er wurde ein Hit. Gefällt mir fast noch besser als das Original.

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3: Ein letztes Mal willkommen zurück bei Countdown 25 zum Thema Herz. Wir kommen zu unserem Platz 1 und der gehört, tada, Tristan Brusch mit Am Herz vorbei. Der Song erschien 2023 auf seinem großartigen Album Am Wahn und ist eine Adaption von You Missed My Heart von Mark Kozelek. Tristan Brusch hat Anpassungen am Text vorgenommen und damit eine poetische Studie über toxische Männlichkeit geschaffen. Ganz groß und hoffentlich auch für euch eine würdige Nummer 1. Und das war's dann auch schon wieder mit Countdown 25. Nächste Woche gibt's dann, wie erwähnt, Teil 2 von Herz, Heart. Falls euch noch mehr dazu einfällt, gerne her damit auf unseren Socials oder per Mail an countdown25@egofm.de. Und noch zwei Hinweise. Die komplette Sendung findet ihr zum Nachhören in der Mediathek. Auf Spotify gibt es auch eine Playlist zur Show, in der alle in der Sendung gespielten Songs plus noch viele von euren Vorschlägen enthalten sind. In diesem Sinne haben wir wieder was gelernt. Recht herzlichen Dank für die Aufmerksamkeit. Auf Wiederhören mit Tristan Brusch und Am Herz vorbei.
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1: Ich bin Yves Simon. Die schwarz-rote Koalition kann zwei ihrer wichtigsten Projekte wohl wie geplant vorantreiben. Das Bundesverfassungsgericht hat Eilanträge aus der Opposition gegen das Gesundheitssparpaket und das neue Heizungsgesetz abgelehnt. Dirk Zeitler berichtet für uns aus Berlin.
2: Damit ist für die Koalition die Gefahr eines erneut vermasselten Starts in den politischen Sommer vorerst gebannt. Doch vor dem Bündnis liegt jetzt viel angekündigte Gesetzesarbeit. Die umstrittenen Krankenkassenpläne von Gesundheitsministerin Wagen sollen die gesetzlichen Kassen von stark steigenden Milliardenausgaben entlasten. Frei ist der Weg auch für das neue Gebäudemodernisierungsgesetz. Schwarz-Rot will Kernpunkte der von der früheren Ampelregierung beschlossenen Regelung kippen.
1: 5 Monate nach dem tödlichen Angriff auf einen Zugbegleiter in Rheinland-Pfalz ist der Angeklagte zu 10 Jahren Gefängnis verurteilt worden. Der 26-Jährige hatte Anfang Februar keine Fahrkarte und hat den Schaffner so heftig geschlagen, dass der Mann eine letztlich tödliche Hirnblutung erlitten hat. Der Fall hat deutschlandweit eine Debatte über mangelnde Sicherheit in Zügen ausgelöst. Unternehmen wie WhatsApp, Microsoft, Google und Co. könnten schon bald wieder in privaten Chats nach Hinweisen auf sexuellen Kindesmissbrauch suchen dürfen. Nach einer überraschenden Wende in der Debatte um die sogenannte Chat-Kontrolle hat das EU-Parlament jetzt eine befristete Ausnahme von europäischen Datenschutzregeln gebilligt. Damit kann das Gesetzgebungsverfahren weitergehen. Eine umstrittene Honorarkürzung für Psychotherapeutinnen und Psychotherapeuten ist nach einem Gerichtsentscheid vorerst gestoppt. Das Landessozialgericht Berlin-Brandenburg hat die sofortige Vollziehung ausgesetzt, wie jetzt ein Sprecher erklärt hat. Hintergrund ist eine Klage der Kassenärztlichen Bundesvereinigung, die auch die Psychotherapeuten vertritt. Der Beschluss im Eilverfahren sei rechtskräftig, hat das Gericht heute erklärt.
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1: Ich bin Yves Simon. Das Kindergeld soll in Zukunft automatisch und ohne den ganzen Papierkram ausbezahlt werden, den es im Vorfeld bisher gibt. Das hat der Bundestag beschlossen. Erstmal profitieren von der Neuregelung Eltern eines neugeborenen Babys, das schon Geschwister hat. Im Laufe des Jahres soll das Verfahren dann aber auch auf erstgeborene Kinder ausgeweitet werden. Das läuft dann so, das Standesamt, das die Geburtsurkunde ausstellt, informiert dann selbstständig die Familienkasse. Bei Volkswagen wächst der Widerstand gegen die verschärften Sparpläne des Konzerns. Während der Aufsichtsrat über das weitere Vorgehen berät, haben die Beschäftigten jetzt an mehreren Standorten über möglichen Stellenabbau und auch drohende Werksschließungen protestiert. Für uns berichtet Soita Sovali.
2: Trillerpfeifen, Sirenen und jede Menge rote Fahnen. So haben tausende Beschäftigte protestiert. In Wolfsburg zog der Protest sogar bis vor das Vorstandshaus. Bei vielen liegen die Nerven blank. Sie wissen seit Wochen nicht, wie es mit ihren Standorten weitergeht. Schließung, keine Schließung, Stellenabbau, ja oder nein? Die IG Metall spricht von einem Angriff auf die Belegschaft und wirft dem Vorstand vor, die Menschen bewusst zu verunsichern.
1: Deutschland wird Tomahawk-Marschflugkörper von den USA kaufen. Das hat Bundeskanzler Merz im Bundestag bei seiner Regierungserklärung angekündigt. Die Marschflugkörper werden dann in Deutschland stationiert und sollen hier eine wichtige Verteidigungslücke schließen. Deutschland und Dänemark halten erstmal an den Kontrollen an ihrer gemeinsamen Grenze fest. Bundesinnenminister Dobrindt nennt sie einen wichtigen Beitrag gegen illegale Migration. Beide Länder betonen ihre enge Zusammenarbeit in der Migrationspolitik und wollen bis Ende des Jahres eine Vereinbarung für den ersten Abschiebe-Return-Hub außerhalb der EU erreichen, der dann ab dem nächsten Jahr starten soll.
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1: Ich bin Yves Simon. Frankreich steht im Halbfinale der Fußball-Weltmeisterschaft. Der Titelfavorit hat in Foxborough das Viertelfinale gegen Marokko mit 2:0 gewonnen. Kylian Mbappé hat erst einen Elfmeter vergeben, hat dann aber per Traumtor zur Führung getroffen und Ousmane Dembélé hat nochmal nachgelegt. Mbappé steht jetzt bei 20 WM-Toren, nur eins hinter Rekordhalter Lionel Messi. Bei Volkswagen geht's ums Sparen und das hatte schon vor der anstehenden Aufsichtsratssitzung am Abend für mächtig Ärger gesorgt. In Wolfsburg haben hunderte Beschäftigte gegen mögliche weitere Einschnitte protestiert. Betriebsratschefin Cavallo fordert von VW einen umfassenden Zukunftsplan.
2: Es geht darum, dass der Konzernvorstand einen umfassenden, ganzheitlichen Plan entwickelt, wo Themen wie Technologieführerschaft dazugehören, Produkte für die Märkte, die natürlich sehr unterschiedlich sind.
1: Und VW-Chef Blume hat am Abend bekannt gegeben, dass die Modellpalette um die Hälfte verkleinert werden soll. Über Standortschließungen hat er aber nichts gesagt. Die Bundesregierung will finanzschwache Kommunen stärker unterstützen. Der Bundestag hat am Abend eine Finanzspritze von 4 Milliarden Euro beschlossen, unter anderem für die Sanierung von Bibliotheken, Kitas und Schwimmbädern. 400 Millionen Euro sollen in den Länderfinanzausgleich gehen, zugunsten der Geberländer Bayern, Baden-Württemberg, Hessen und Hamburg. Der Bundesrat muss dem Ganzen aber jetzt noch zustimmen. Union und SPD wollen ja das BAföG jetzt doch erhöhen. Die höhere Wohnpauschale verschiebt sich aber auf das Sommersemester 2027. Die Koalition begründet den Schritt mit der angespannten Haushaltslage. Nächsten Sommer soll dann die Wohnpauschale aber steigen von 380 auf 440 Euro.
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1: Ich bin Yves Simon. Bei Unfällen mit E-Scootern gelten in Zukunft strengere Regeln für Vermieter. Der Bundestag hat am späten Abend eine Gesetzesänderung dazu beschlossen. Und es geht weiter mit den Bundestagsbeschlüssen. Heute wird zum Beispiel über das neue Heizungsgesetz abgestimmt. Außerdem auch über ein Recht auf Reparatur für uns Verbraucher. Ursula Winkler berichtet.
2: Geräte müssen künftig schon so gebaut sein, dass man sie reparieren kann. Der Akku etwa darf also nicht fest verschweißt oder verklebt sein, sondern muss ausgetauscht werden können. Die Hersteller werden auch verpflichtet, Produkte während der üblichen Lebensdauer zu einem angemessenen Preis zu reparieren. Eine Waschmaschine zum Beispiel sollte schon 10 Jahre lang gut funktionieren.
1: Nach der Amoktat am Welfen-Gymnasium im oberbayerischen Schongau hat die bayerische Kultusministerin Stolz die Courage der Schülerinnen und Schüler und auch der Lehrkräfte gewürdigt. Durch ihr beherztes Eingreifen konnte noch Schlimmeres verhindert werden. Der 16-jährige Ex-Schüler hatte 2 Mädchen mit einem Messer schwer verletzt. Er sitzt jetzt in Untersuchungshaft. Ihm wird unter anderem versuchter Mord in 2 Fällen vorgeworfen. Im Iran ist der getötete ehemalige Staatschef Ayatollah Ali Khamenei nach tagelangen staatlichen Trauerfeiern beerdigt worden. Nach dem israelischen Luftangriff und dem anschließenden Krieg mit den USA und Israel steuert das Land jetzt in eine politisch ungewisse Zukunft. Khameneis Sohn Mojtaba ist als neues Staatsoberhaupt eingesetzt worden. Frankreich steht im Halbfinale der Fußball-Weltmeisterschaft. Die Equipe Tricolore hat das Viertelfinale gegen Marokko mit 2:0 gewonnen. Mbappé und Dembélé haben getroffen. Mbappé und Lionel Messi führen jetzt mit jeweils 8 Toren die Torschützenliste dieses Turniers an. Frankreich trifft jetzt